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1: Im Studio Colin Mock. Deutschland hat bei der WM vorzeitig die K.O.-Phase erreicht. Im zweiten Gruppenspiel gegen die Elfenbeinküste gewann das DFB-Team mit 2:1. Dabei schoss Einwechselspieler Dennis Undaf beide deutschen Tore. DFB-Trainer Julian Nagelsmann war nach dem Spiel voll des Lobes für den Stürmer. Er sagte im ZDF:
2: Das ist ein Stürmertyp, der einfach weiß, wo das Tor steht und seine Rolle erfüllt er herausragend gut. Und die Quote, die er hat, ist unfassbar wichtig für uns.
1: Vorher hatten die Niederlande mit 5:1 gegen Schweden gewonnen. Der Iran hat die Straße von Hormuz eigenen Angaben nach wieder für den Schiffsverkehr gesperrt. Das sei die Reaktion auf neuerliche Angriffe der israelischen Armee im Libanon. Für die Attacken macht die iranische Regierung auch die USA mitverantwortlich. Washington hätte das verhindern müssen, heißt es. In einem Rahmenabkommen war dieser Punkt ausdrücklich als Bedingung für weitere Verhandlungen genannt worden. Dienstag will die Rentenkommission der Bundesregierung ihre Vorschläge unterbreiten. Jetzt sind bereits erste Details durchgesickert. Eine Rente mit 70 soll erst in den 2090er Jahren eingeführt werden. Mehr von Nanju Kuhlmann.
3: Nach Informationen der ARD und der Bild am Sonntag soll das Renteneintrittsalter ab dem Jahr 2032 nach und nach angehoben werden, und zwar gekoppelt an die höhere Lebenserwartung. Alle 10 Jahre steigt das Eintrittsalter damit um ein halbes Jahr. Die Rente mit 63 oder nach 45 Beitragsjahren soll abgeschafft werden. Mittelfristig sollen auch Beamte in die Rentenversicherung eingegliedert werden, heißt es in dem Papier weiter.
1: Wer Wohngeld bezieht, muss sich auf Einschnitte gefasst machen. Denn es soll gekürzt werden. Ein Drittel der Haushalte wird künftig komplett leer ausgehen. Sehr bitter, aber nicht anders machbar, sagt Bauministerin Huberts der Rheinischen Post. Sie begründet die Pläne mit der schlechten Finanzlage. Solarstrom hat Deutschland in den letzten Jahren einen großen wirtschaftlichen Vorteil gebracht. Energieimporte für über 20 Milliarden Euro konnten so ersetzt werden, so der Bundesverband Solarwirtschaft. Solarstrom schütze nicht nur das Klima, sondern auch den Wirtschaftsstandort, sagt der Verbandschef.
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4: Mit KI-Support. Mal mehr, mal weniger Wolken sind unterwegs und vereinzelt kracht's auch schon mit Gewittern. Die Temperaturen liegen aktuell zwischen 22 und 14 Grad. Gegen Morgen schiebt der Westen neue, teils kräftige Gewitter nach. Tagsüber geht's dann heiß weiter, oft mit viel Sonne und schwüler Luft. Später können in der Mitte und im Süden kräftige Schauer und Gewitter runterkommen bei 32 bis 38 Grad.

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1: Im Studio Colin Mock. Deutschland hat sich bei der WM vorzeitig für die K.O.-Phase qualifiziert. Gegen die Elfenbeinküste setzte sich das DFB-Team mit 2:1 durch. Dabei drehten die Deutschen einen Pausenrückstand. Der deutsche Abwehrspieler Jonathan Tah lobte nach dem Spiel die Mentalität im Team und sagte im ZDF weiter:
2: Wir haben nicht aufgegeben. Wir wussten, dass wir den Gegner irgendwann müde machen werden. Haben immer weitergemacht und ja, dann auch natürlich alle, die von Anfang an gespielt haben, aber auch die Jungs, die von der Bank gekommen sind, haben es überragend gemacht.
1: Vorher hatten die Niederlande mit 5:1 gegen Schweden gewonnen. Kurz vor der offiziellen Vorstellung sickert durch, was die von der Bundesregierung eingesetzte Rentenkommission an Vorschlägen macht. So soll das Eintrittsalter an die steigende Lebenserwartung gekoppelt werden. Eine Rente mit 70 soll es in den 2090er Jahren geben. So die Informationen von ARD und Bild am Sonntag. Deutschland will die Abschiebung nach Afghanistan ausweiten. Nach einem Bericht der Bild am Sonntag sollen im Monat bis zu 3 Charterflüge nach Kabul möglich sein. Mehr von Holger Dück.
3: Das Bundesinnenministerium hat das mit den in Afghanistan herrschenden Taliban ausgehandelt. Auch über reguläre Linienflüge sollen Straftäter zurückgeführt werden. Nach Informationen der Bild am Sonntag sollen in Deutschland mindestens 100 abschiebebereite Afghanen in Gefängnissen sitzen. Bundesinnenminister Dobrindt sagte der Zeitung, unsere Gesellschaft habe das legitime Interesse, dass Straftäter unser Land verlassen.
1: Nach dem schweren Bahnunfall in München hat die Polizei weitere Details bekannt gegeben.

0: Die Person, die ums Leben gekommen ist, war an den Rangierarbeiten mit den beiden Zügen beteiligt. Außerdem sind ein Linienbus und mehrere geparkte Autos beschädigt worden, als die zwei Waggons von der Brücke auf die darunterliegende Straße gestürzt sind. Solarstrom hat in Deutschland in den letzten Jahren fossile Energieimporte im Wert von mehr als 20 Milliarden Euro ersetzt. Das hat der Bundesverband Solarwirtschaft ausgerechnet. Laut einer YouGov-Umfrage sind im Übrigen 7 von 10 Deutschen dafür, die erneuerbaren Energien weiter auszubauen.
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2: Mit KI-Support. Mal mehr, mal weniger Wolken sind unterwegs und vereinzelt kracht's auch schon mit Gewittern. Die Temperaturen liegen aktuell zwischen 22 und 14 Grad. Gegen Morgen schiebt der Westen neue, teils kräftige Gewitter nach. Tagsüber geht's dann heiß weiter, oft mit viel Sonne und schwüler Luft. Später können in der Mitte und im Süden kräftige Schauer und Gewitter runterkommen bei 32 bis 38 Grad.

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1: Im Studio Colin Mock. Deutschland steht nach einem 2:1-Sieg gegen die Elfenbeinküste vorzeitig in der K.O.-Phase der WM. Mann des Spiels war Dennis Undaff. Als Einwechselspieler schoss er nach dem Pausenrückstand beide deutschen Tore. Er sagte nach dem Spiel im ZDF:
2: Wie ich das mache? Keine Ahnung. Ich stehe richtig. Versuche mein Selbstbewusstsein auf den Platz zu bringen. Weiß, dass ich in jedem Spiel treffen kann. Vor allem mit diesen überragenden Mitspielern sowieso. Die machen es mir einfach und ja, versuche einfach nur da zu sein.
1: Weil sich Curaçao gegen Ecuador einen Punkt erkämpft hat, ist Deutschland außerdem auch Festgruppensieger. Außerdem haben die Niederlande 5:1 gegen Schweden gewonnen. Dienstag will die Rentenkommission der Bundesregierung ihre Vorschläge unterbreiten. Jetzt sind erste Details durchgesickert. Eine Rente mit 70 soll erst in den 2090er Jahren eingeführt werden, berichten ARD und Bild am Sonntag. Außerdem sollen auch Beamte in die Rentenversicherung eingegliedert werden. Das Wohngeld soll gekürzt werden. Sehr bitter, aber nicht anders machbar, sagt Bauministerin Huberts. Sie verteidigte die Pläne in der Rheinischen Post. Mehr von Hanna Messerschmidt.
3: Die SPD-Politikerin begründet die Einschnitte mit der schwierigen Haushaltslage. Die Kürzungen beim Wohngeld werden alle bisherigen Empfänger betreffen, sagt sie. Ein Drittel der Haushalte wird künftig komplett leer ausgehen. Betroffen sind unter anderem Wohngeldempfänger, die wegen ihres Einkommens bisher gerade noch antragsberechtigt sind. Durch die Einschnitte könnten Bund und Länder 2 Milliarden Euro einsparen.
1: Der Iran hat die Straße von Hormuz eigenen Angaben nach wieder für den Schiffsverkehr gesperrt. Das Regime in Teheran reagiert auf israelische Angriffe im Libanon. In einem Rahmenabkommen mit den USA war ein Ende der israelischen Attacken Bedingung für weitere Verhandlungen. Solarstrom hat in Deutschland in den letzten Jahren fossile Energieimporte im Wert von mehr als 20 Milliarden Euro ersetzt. Das hat der Bundesverband Solarwirtschaft ausgerechnet. Laut einer YouGov-Umfrage sind im Übrigen 7 von 10 Deutschen dafür, die erneuerbaren Energien weiter auszubauen.
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4: Mit KI-Support. Meist klar startet der Morgen, nur im Westen ist schon kräftiger Regen mit Gewittern unterwegs und zieht Richtung Mitte. Tagsüber bleibt's im Norden überwiegend trocken, sonst wird's erst nochmal freundlich, bevor später von der Mitte aus mehr Schauer und Gewitter hochgehen, teils heftig. Dazu wird's richtig heiß mit 32 bis 38 Grad. Morgen erst viel Sonne, dann wieder einzelne Gewitter, maximal 38 Grad.
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1: Im Studio Colin Mock. Deutschland steht nach einem 2:1-Sieg gegen die Elfenbeinküste vorzeitig in der K.O.-Phase der WM. Mann des Spiels war Dennis Undaf. Als Einwechselspieler schoss er nach dem Pausenrückstand beide deutschen Tore. Er sagte nach dem Spiel im ZDF:
2: Wie ich das mache? Keine Ahnung. Ich stehe richtig. Versuche mein Selbstbewusstsein auf den Platz zu bringen. Weiß, dass ich in jedem Spiel treffen kann. Vor allem mit diesen überragenden Mitspielern sowieso. Die machen es mir einfach und ja, versuche einfach nur da zu sein.
1: Weil sich Curaçao gegen Ecuador einen Punkt erkämpft hat, ist Deutschland außerdem auch Festgruppensieger. Außerdem haben die Niederlande 5:1 gegen Schweden gewonnen. Dienstag will die Rentenkommission der Bundesregierung ihre Vorschläge unterbreiten. Jetzt sind erste Details durchgesickert. Eine Rente mit 70 soll erst in den 2090er Jahren eingeführt werden, berichten ARD und Bild am Sonntag. Außerdem sollen auch Beamte in die Rentenversicherung eingegliedert werden. Das Wohngeld soll gekürzt werden. Sehr bitter, aber nicht anders machbar, sagt Bauministerin Huberts. Sie verteidigte die Pläne in der Rheinischen Post. Mehr von Hanna Messerschmidt.
3: Die SPD-Politikerin begründet die Einschnitte mit der schwierigen Haushaltslage. Die Kürzungen beim Wohngeld werden alle bisherigen Empfänger betreffen, sagt sie. Ein Drittel der Haushalte wird künftig komplett leer ausgehen. Betroffen sind unter anderem Wohngeldempfänger, die wegen ihres Einkommens bisher gerade noch antragsberechtigt sind. Durch die Einschnitte könnten Bund und Länder 2 Milliarden Euro einsparen.
1: Der Iran hat die Straße von Hormuz eigenen Angaben nach wieder für den Schiffsverkehr gesperrt. Das Regime in Teheran reagiert auf israelische Angriffe im Libanon. In einem Rahmenabkommen mit den USA war ein Ende der israelischen Attacken Bedingung für weitere Verhandlungen. Solarstrom hat in Deutschland in den letzten Jahren fossile Energieimporte im Wert von mehr als 20 Milliarden Euro ersetzt. Das hat der Bundesverband Solarwirtschaft ausgerechnet. Laut einer YouGov-Umfrage sind im Übrigen 7 von 10 Deutschen dafür, die erneuerbaren Energien weiter auszubauen.
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4: Mit KI-Support. Meist klar geht's in den Morgen, aber im Westen wird's schon nass mit kräftigem Regen und Gewittern. Das zieht rüber Richtung Mitte. Tagsüber bleibt's oft sonnig und richtig heiß, im Norden etwas angenehmer, dazu kommen ab und zu Schauer und Gewitter durch, später auch in den Bergen. Die Höchstwerte liegen zwischen 24 und 38 Grad. Morgen erst wieder viel Sonne, dann in der Mitte und im Süden öfter Gewitter, maximal bis 38 Grad.
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1: Im Studio Colin Mock. Deutschland steht nach einem 2:1-Sieg gegen die Elfenbeinküste vorzeitig in der K.O.-Phase der WM. Mann des Spiels war Dennis Undaff. Als Einwechselspieler schoss er nach dem Pausenrückstand beide deutschen Tore. Er sagte nach dem Spiel im ZDF:
2: Wie ich das mache? Keine Ahnung. Ich stehe richtig. Versuche mein Selbstbewusstsein auf den Platz zu bringen. Weiß, dass ich in jedem Spiel treffen kann. Vor allem mit diesen überragenden Mitspielern sowieso. Die machen es mir einfach und ja, versuche einfach nur da zu sein.
1: Weil sich Curaçao gegen Ecuador einen Punkt erkämpft hat, ist Deutschland außerdem auch fest Gruppensieger. Außerdem haben die Niederlande 5:1 gegen Schweden gewonnen. Dienstag will die Rentenkommission der Bundesregierung ihre Vorschläge unterbreiten. Jetzt sind erste Details durchgesickert. Eine Rente mit 70 soll erst in den 2090er Jahren eingeführt werden, berichten ARD und Bild am Sonntag. Außerdem sollen auch Beamte in die Rentenversicherung eingegliedert werden. Das Wohngeld soll gekürzt werden. Sehr bitter, aber nicht anders machbar, sagt Bauministerin Huberts. Sie verteidigte die Pläne in der Rheinischen Post. Mehr von Hanna Messerschmidt.
3: Die SPD-Politikerin begründet die Einschnitte mit der schwierigen Haushaltslage. Die Kürzungen beim Wohngeld werden alle bisherigen Empfänger betreffen, sagt sie. Ein Drittel der Haushalte wird künftig komplett leer ausgehen. Betroffen sind unter anderem Wohngeldempfänger, die wegen ihres Einkommens bisher gerade noch antragsberechtigt sind. Durch die Einschnitte könnten Bund und Länder 2 Milliarden Euro einsparen.
1: Der Iran hat die Straße von Hormuz eigenen Angaben nach wieder für den Schiffsverkehr gesperrt. Das Regime in Teheran reagiert auf israelische Angriffe im Libanon. In einem Rahmenabkommen mit den USA war ein Ende der israelischen Attacken Bedingung für weitere Verhandlungen. Solarstrom hat in Deutschland in den letzten Jahren fossile Energieimporte im Wert von mehr als 20 Milliarden Euro ersetzt. Das hat der Bundesverband Solarwirtschaft ausgerechnet. Laut einer YouGov-Umfrage sind im Übrigen 7 von 10 Deutschen dafür, die erneuerbaren Energien weiter auszubauen.
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4: mit KI-Support. Viel Sonne ist heute Vormittag schon am Start, aber von Westen her kommen schnell Schauer und Gewitter rein. Im Lauf des Tages wird's dann auch in der Mitte und später Richtung Osten und Süden immer wieder kräftig nass. Dazwischen bleibt's oft schwül und richtig heiß mit 32 bis 38 Grad. Im Norden eher 24 bis 29. Morgen erst nochmal viel Sonne, später wieder einzelne Schauer und Gewitter, maximal bis 38 Grad.
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Günaydın.

0: Und jetzt on air. 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
2: Sonne satt, so ist richtig. Der Sommer ist da. Heute ist übrigens auch Sommeranfang. Laut Kalender. So, erstmal schöne Wahnsinnsgrüße ins weltweite Internet. Egal wo, wie, wann und wo, warum uns Nittings hört. Und die gerade drauf auf der Mama sind. Ich bin auch drauf. Hier auf SVR Hansradio. 180 Grad FM zunächst erst einmal. Und ich grüße mal alle die, die mich schon gegrüßt haben. Dankeschön für die SFS-Wünsche an den Jürgen Juli sozusagen. Enrico, der Klaus, die Sigi zu blau. Also der Karl Heinz, ne? Und auch alle anderen, die sich noch nicht bei mir gemeldet haben. Ich grüße mal ganz pauschal in alle Richtungen der Welt. Also auch. In Südafrika, ne Quatsch, ja da auch, Südamerika, Nordamerika, Afrika, Europa, Asien, Australien, Antarktis. Ja, dass laut FM so einige Schwierigkeiten, einige Störungen in der letzten jetzt, also in der ja, ablaufenden Woche hatte, ist ja nun hinreichend bekannt. Alle schimpfen, aber die Techniker von laut FM haben dieses und jenes schon hingekriegt, aber hier und da hapert's noch, aber wir haben ja auch andere Möglichkeiten. Das fehlt, die Hörer erreichen natürlich über Phonostar, Radio.de oder die One-Click-Player auf unserer Seite. www.hanse-radio.de. Sauber, ja. Ja. Also svr-hanse-radio.de, so ist richtig. Den Matthias grüße ich, der auf dem anderen Kanal heute schon ab 7 Uhr dabei war.

0: So, ich muss da mal einige Leute hier begrüßen, auch schriftlich in Schriftform, sozusagen. Das ist denn schriftlich. Ja. So, Musikwünsche über WhatsApp oder Telegram oder Signal oder natürlich über meinen Facebook-Account Messenger. Und ich kann gleich mal voraussagen, steht zwar in keiner Werbung drin, aber heute, wenn ich meine Playlist angucke, ja, machen wir eine XL-Sendung draus bis 14 Uhr. Ich grüße auch alle anderen schlauen Leute. Auweia! Immer mal einen Tasskaff an den Hals holen hier. Ich grüße auch die anderen angeschlossenen Anstalten, solange es nicht die Gedächtnis oder, naja, andere Anstalten sind. Ja, Bobby Goldsboro, hello, summertime.
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0: 1974.

Hello Summertime, hallo Sommerzeit, hallo Sommer, der ja ab heute laut Kalender ist hier. Bei mir geht's los, also bei anderen habe ich schon gelesen, dass beim Klaus 29 Grad schon sind draußen, hier bei mir an der Küste noch, ja, noch angenehme 22,2 Grad Celsius draußen, aber die Sonne ist ja schon den ganzen Vormittag, den ganzen Morgen hier ganz aktiv und ich denke mal, das wird auch so an die 30-Euro-Marke gehen, ne? Temperaturmäßig. So, jetzt Euro, ja, was, deswegen kam ich drauf, hier haben wir wieder einen, der noch in der alten Zeit lebt. Matlock, der Mark, ah ja, solange es nicht die Reichsmark ist, ne? Aber die hat ja auch noch dieser oder jene, aber mit Zahlen ist nicht mehr damit, nein! Oh, nee.

Summer Love. Meinetwegen auch Sweet Summer Love. Mark Matlock. Im Moment läuft ja die Fußball-Weltmeisterschaft. Ich hatte gestern auch fast am Fernsehen gehangen, aber ich habe meinen Film geguckt und zwischendurch mal rumgeschaltet, rübergeschaltet zum Deutschland-Elfenbeinküste-Spiel. Ja, Deutschland hat ganz knapp, ja, doch zum, ja, gewonnen. Ja, ich gebe es ehrlich zu, auch wenn ich mich jetzt mit einigen Leuten da ein bisschen, wenn ich mich da unbeliebt machte, ich hätte ein anderes Ergebnis erwartet, aber die Elfen waren nicht schlecht, ne, weil Klaus und ich, wir haben uns ja gestern noch unterhalten, weil die Deutschen werden ja überall hingefahren, ne? Die Afrikaner, die rennen ja ihr ganzes Leben lang und das haben sie auch gestern sehr, sehr gut bewiesen, die Elfenbeinküste da, ne? Und wir, ja, da, ich habe mal festgestellt, dass die Westdeutschen ein richtig schönes Fußballlied von 1974 gar nicht kennen. Der Fußball ist rund wie die Welt. Hier haben wir mal den Frank Schöbel aus der Urne gekratzt. Nein, der Frank lebt noch. Frank Schöbel. 1974 war das.

0: Ja, der Fußball ist rund wie die Welt 1974, die ostdeutsche Fußballhymne von und mit Frank Schöbel und der damaligen Fußballmannschaft, nicht der westdeutschen Fußballmannschaft, sondern im Hintergrund. Ich bin froh, dass ich in Sachen Fußballergebnis und in meiner Meinung dazu sehr neutral geblieben bin. Na, und schon habe ich wieder mehr Freunde, als ich davor dachte. So, der Sigi grüßt den Klaus.
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0: Und hier geht der erste Musikwunsch in Verfüllung hier von Karl-Heinz und Zu Blau aus Koblenz und John Cougar Mellencamp. Cherry Bomb. 1995 war das, so ist richtig.

0: Cherry Bomb, John Cougar, Mellencamp. Ja, die Musikwünsche, ja, die häufen sich hier.
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0: Genau, mit dem besten Mix von uns. Und für den Klaus vom Sigi noch als Nachtrag einen Oldie. Und ich weiß, dass der Klaus die Bee Gees sehr gerne hört, die frühen Bee Gees natürlich und nicht das Eunuchengesülz aus den 70ern. Jetzt mache ich mich wieder mit jedem Fässer. Also kaum mal. 1 Billion Years. Und das steht hinter Robin Gibb. Das wurde unter Robin Gibb veröffentlicht, aber auch dann ein Jahr später unter dem Namen Bee Gees. Und 1 Million Years. Für den

So, Schmalzstullen weggepackt. Eieiei, war das wieder ein Klassiker. Ein Anranzer aus 1969, der Klaus hat hier geschrieben, ihr seid so gut zu mir. Ja. Ein Musikwunsch. Aber nun kommt die Rache der Klaus an den Sigi mit folgendem Musikwunsch in Richtung Dresden. Das sind aus Kanada Bachmann Turner Overdrive 1974 mit You Ain't Seen Nothing Yet. Dame ist er. Guten Morgen, hier ist der frühen Spätschoppen. Bis 14 Uhr die XL-Version. Ja, auf 180 Grad FM.

0: Arrange the Nothing Yet 1974, Bachmann Turner Overdrive.
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0: Und bevor ich mit meiner vorbereiteten Playliste weitermache, hier noch ein Musikwunsch von Karl Heinz und Greg Keane Band. 1983, ihr einziger Hit in den Top 10, und zwar weltweit. Jeopardy.

0: Es war mal so eine Quizshow in Amerika. In Deutschland wurde das auch mal auflebend. Dann mit Frank Elstner habe ich das mal gesehen. Im ZDF oder im Ersten, im ZDF war das, glaube ich. Jeopardy. Ach, ich hatte gerade ein lauthals Schmunzeln auf meinem hübschen Gesicht, weil in Jever ist auch jemand auferstanden aus Ruinen, ist auch gerade auf dem Stream. ja, aber das geht uns am Hintern. Ich wollte nicht Arsch sagen, vorbei. Ne? Jever trinke ich lieber. Jever, ne? Ihr wisst ja, aber das muss schon eiskalt sein, ansonsten kriegst du die Brühe ja nicht runter.
1: Guten Morgen, Deutschland.
0: Und auch heute gibt's. Ja, ich musste das rauslassen. Pino, lass ihn raus. Neuvorstellung. Weg.

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0: was denn Time to say goodbye? Nö, noch lange nicht. 14 Uhr ist angesetzt. XXL-Sendung heute. Früh und spät shoppen hier auf 180 Grad FM und den angeschlossenen anderen Radiostationen, wie zum Beispiel auch Müritz Radio, Victoria Justice Radio und Radio Radeberg MV. Schöne Grüße auch dahin. Und ja, Essen und Trinken hält Leib und, wie ich immer sage, und Leib und Kehle zusammen. Ja, ich weiß, der Spruch heißt anders, aber die, nicht so ganz schlanke Deluxe, die Daphne Deluxe hat hier mal einen Tipp für gesunde Ernährung.
1: Beim Essen und Trinken machst du eh alles falsch, ne? Bloß kein Zucker, kein Fett, ne? Und um Gottes Willen kein Alkohol. Also, aber jetzt frage ich euch mal ganz ehrlich, wer war in euren dunkelsten Momenten für euch da? Sojamilch? Spinat? Grünkohlsmoothie? Ich meine, versteht mich bitte richtig, ich will den Alkohol wirklich nicht verherrlichen, ja, aber sich mal gepflegt einen hinter die Rüstung brettern, ich meine, wer wäre doch sonst wahrscheinlich schon längst ausgestorben, oder? Wie sollen Frauen denn nüchtern mit Männern zusammenkommen, wenn man sich so einen Wald- und Wiesen-Ulf dich auch mal zum Don Juan schön säuft, ne?
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Ey, bis heute, heute wird das solche fressen, war aber nach der Sendung hier. Pommes, das waren Bratfett featuring Kelly Ketchup aus dem Jahre 2002. Heute kann ich ja mal eine Programmvorschau machen. Heute um 17 Uhr ist er wieder dabei, der Gerhard mit Kultur News. Der Fred ist momentan nicht sendend, also diese und kommende Woche. Darum gibt es um 19 Uhr eine Sondersendung mit dem Namen, das habe ich doch irgendwo schon mal gehabt hier, ja, das, komm mal, warte, da haben wir mit dem Namen Bang the Beatles, eine Pop-Revolution und das um 19 Uhr, das ist eine Musikdokumentation und die steht dann unter dem Namen Teil 1, da gibt es 5 Teile, die werde ich so nach und nach mal ein bisschen abschieben, nächste Woche dann auch um 19 Uhr am Sonntag und der erste Teil heute 19 Uhr heißt She Loves You und hier mal ein kleiner, so, das ist hier 2 Minuten 22.

Wie gesagt, heute 19 Uhr Sondersendung, Teil 1 She Loves You und dann ab 20 Uhr die Sendung zum Wochenende mit Envy. Michael, jetzt haben wir die Anhöhe Frau, also die nicht ganz niedrig ist, sondern ganz, ganz oben steht, Andrea Berg und hier ihre Version des alten Vicky Leandros Songs Ich liebe das Leben, hier aber mal in dem Remix vom DJ Mix-Up.

0: Das ist die Originalstimme Andrea Berg.
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0: In einem Remix von DJ Mixup. Ja, ich rede dazwischen, damit das ja keiner aufnehmen und mitschneiden kann, ne? Wie gehässig bin ich.

0: Ja, das sind die Eigentumsverhältnisse. Na, ist ja nicht für jeden gedacht, sondern nur für SVR Hansenradio inklusive 180 Grad FM. Was hat sie gerade gesungen? Wenn wir auseinandergehen, ja, dann müsst ihr nicht so viel essen. Nee, fragt mal die Daphne Deluxe von vorhin.
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0: Und der Klaus hat sich das hier gewünscht. DJ Schwede. Und nächste Woche gibt es mehrfach Mix-Up mit Klaus. Dazu später mehr.
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0: Ja, wunderschönen guten Morgen. Es gibt ja einige Langschläfer, die jetzt erst wach geworden sind durch dieses Gefresse da. Aber gut, okay. Guten Appetit beim Spätstück, denn Frühstück kann man das jetzt nicht mehr nennen. So, wir haben, das habe ich vorhin schon gesagt, ihr habt es aus dem Kalender schon gesehen, heute ist Sommeranfang am 21.06. und da haben wir wieder ein paar Sommerlieder dabei. Hier zum Beispiel Cliff Richard und Summer Holiday. Hier die volle Version, die sonst nirgendwo zu hören war.
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Tja, das war eine seltene Aufnahme, die als sogenanntes Outtake nach den Produktionen in die Archive gewandert ist. Das sind die Outtakes, die bei so einer Session nicht als gut empfunden werden. Ja, deutsche Sprache, schwere Sprache, Pino und den Deutsch. Und vor dem offiziellen Anfang des Titels hat man noch ein bisschen Mikrotests gemacht und da war auch das dementsprechende Rauschen dabei. Also bei mir, ich habe keine Klimaanlage an, ich habe alle Fenster zu und so. Nee, dann geht das. Was habe ich hier jetzt drin in der Stube? Na, 27 Grad, das geht ja noch. Draußen überraschenderweise 21 Grad jetzt. Also ja, wir haben auch ein bisschen erfrischenden Seewind landeinwärts hier und dann sind wir nicht so gebeutelt wie zum Beispiel die Inländer. So, es gibt ja auch klassische Songs, die sich mit der Sommerzeit, mit dem Sommer beschäftigen. Hier Mango Jerry zum Beispiel, In the Summertime, wird immer gespielt.

Jetzt haben wir den Mango Jerry. Allerdings mit einem anderen Song, aber auch ein Klassiker. 1971, Lady Rose. Mango Jerry. Damit sind wir in der zweiten Stunde. Früh- und Spätshoppen hier auf 180 Grad FM und den angeschlossenen anderen Radioanstalten.

Genau so ist es. Nochmal ein kleiner Hinweis, weil es bei Laut FM immer noch einige technische Schwierigkeiten gibt. Die hatten zwar geschrieben, dass es bis Wochenende, also bis zum Ende der Woche, alles behoben sein sollte, ist aber nicht, ist immer noch hier und da eine kleine Unzulänglichkeit. Und aus diesem Grunde ist auf der SVR Hanseradio-Seite für 180 Grad noch keine Titelanzeige zu sehen. Ich arbeite dran, aber wer die Titelanzeige haben möchte, der müsste dann den Phonostar-Player einschalten und dort auf die Play-Taste klicken. Dort werden die aktuellen Titel, die gespielt werden, auch angezeigt. Ja, wir müssen diese Umwege gehen, weil Laut FM ist momentan mal wieder, ich kann es immer wieder sagen, und alle Radioinhaber, die über Laut FM senden, schimpfen genauso. Die Techniker dort sind nicht die schnellsten, aber das ist ja schon eine Sache, die man schon leider gewohnt ist. Jetzt nochmal, den hatte ich vor einigen Wochen schon mal drin, George McCoy. Oh Mann, oh Mann, oh Mann! 2022 war das.

0: Das war George McCoy.
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0: So hieß der Titel. Wieso hieß der, heißt immer noch so. Ja, dass wir hier so ab und zu mal ein bisschen humoristisch werden, ja, satirisch, das liebe ich so. Und die Hörer und Hörerinnen warten auch schon auch immer auf solche kleinen Momente. Ja, und heute haben wir die Lisa Eckert, habe ich heute auch dabei. Kann sein, ich habe, die Playlist ist heute sehr lang. Lisa Eckert, ich guck mal, weiß ich nicht. Nee, aber den Dieter Nuhr haben wir dabei und er rechnet ab. Wisst ihr noch zu Corona-Zeiten, 2022, die ganze Welt hat wieder mal über Deutschland gelacht. Alle anderen Länder haben sich vernünftig unterhalten oder haben sich vernünftig verhalten, so ist richtig. Auch unterhalten natürlich, auch mit Maske, aber Deutschland. In Deutschland hat man palettenweise Klopapier durch die Gegend rennen sehen.
2: Einer Studie zufolge glauben 2 von 3 Männern, dass sie Aufgaben im Haushalt fair mit ihrer Partnerin aufteilen. Aber gleichzeitig sagt mehr als die Hälfte aller Frauen, der Kerl tut nichts. Ich habe lange gerechnet. Aber das kann mathematisch nicht hinhauen. Es könnte aber auch daran liegen, dass es für Frauen doppelte Arbeit ist, wenn der Mann die Spülmaschine einräumt. All die Unterhose gehört in die Waschmaschine. Verdammt noch eins! Mann! Sowas wurde Männern meiner Generation in der Erziehung nicht beigebracht. Ja, heute ist das natürlich anders. Heute wissen es auch Mädchen nicht mehr. So. Ja. Gott sei Dank bin ich fein raus. Ich will mir da nichts nachsagen lassen. Wir haben eine geschlechtslose Haushaltshilfeperson, weil meine Frau gegen die junge Brasilianer war, die so verlässlich aussah. Aber egal. Gerade Haushalt ist, das muss man zur Entschuldigung sagen, für Männer auch in diesen emanzipierten Tagen nicht einfach. Das geht beim Einkaufen los. Die meisten Männer kaufen nicht mal ihre Klamotten selbst, ne, das müssen sie lernen, mühsam, beziehungsweise Männer kaufen Klamotten, aber wenn sie welche brauchen. Also wenn die alten kaputt sind. Das machen Männer mit allen Sachen so, auch mit Klopapier. Männer sehen, dass die Rolle kleiner wird, sie sehen auch, dass keine neuen Rollen mehr da sind, aber deswegen würde ein Mann jetzt nicht Klopapier kaufen gehen. Nein, er wartet, irgendwann sitzt der Mann da, fingert so am Rollenhalter rum und ist völlig überrascht, weil er denkt, was? Kein Klopapier mehr da, das gibt's doch nicht, da war doch gestern noch welches. Ich muss neues Klopapier jagen gehen und dann läuft er los. Ne? Und dann zieht er hinaus und überfällt Nachbarländer, die noch über Klorollen verfügen. So war's früher. Ja, und Heute sind die Männer aber keine Jäger mehr, sie gehen einkaufen. Dann kaufen Männer nämlich exakt 2 Rollen Klopapier. Warum 2? Weil es sie einzeln nicht gibt. Oder sie kaufen 30 Paletten, 3 Kellerregale zum Stapeln, einen Schraubendreher und ein Schraubenschlüsselset zum Zusammenbauen und einen neuen Kloschlüssel mit Fäkalanalyseautomatik, atomar gesteuertem Häcksler und Hebepumpe. Männer kaufen für einen Tag oder für die Ewigkeit. Man sieht ja oft Container vor dem Haus, Menschen, die Kisten raustragen und man denkt, da zieht einer aus. Das sind aber oft nur Männer, die abgelaufenen Lebensmittel ausrollen. Ja, das ist eigentlich komisch, weil Männer ja normal zur Planung schon in der Lage sind, aber im Haushalt setzt es aus. Männer kochen auch so. Ich weiß nicht, ob sie das auch so erleben, aber Männer können gut kochen. Ja, Männer haben das Fleisch fertig, das ist zart, das ist genau auf den Punkt. Und dann sagt der Mann, das ist ja super, da fange ich mal an, Kartoffeln zu schälen. Ja, so ist das. Ich weiß nicht, woran es liegt. Ja, aber das wollte ich alles gar nicht erzählen. Ich wollte eigentlich sagen, wir wollten aus ideologischen Gründen einen Putzmann nehmen. Aber das hat sich zerschlagen, als er fragte, wo denn beim Schrubber der Stecker ist. Männer sind auch heute noch in manchen Haushaltsdingen etwas unbeholfen. Ich habe auch noch nie einen Mann getroffen, der an Hausarbeit Spaß gehabt hätte. Frauen zum Beispiel bügeln ja ab und zu gerne, habe ich gehört. Gibt's offenbar. Machen Sie einen Fernsehabend und bügeln dabei Hemden. Das ist der. Der Mann sagt, wenn man ein Hemd lang genug trägt, gehen die Falten von alleine raus. Warum? Ja. Männer können beim Bügeln auch nicht Fernsehen. Das geht gar nicht. Entweder sie gucken Fernsehen. Bis kleine Rauchwolken aufsteigen. Und auch das merken sie erst, wenn die Sendung vorbei ist und um sie rum alles brennt. Ja. Oder sie bügeln und können der Sendung nicht mehr folgen. Und dann wissen sie am Ende nicht mehr, wer war jetzt der Förster, wieso hat der Elch ihn erschossen? Keine Ahnung. Naja, ich muss Schluss machen. Meine Frau hat mir verboten, zu spät nach Hause zu kommen. Und deswegen sage ich jetzt einfach an dieser Stelle, das war nur im ersten Mal.
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Hier ist der Früh- und Spätschoppen, zweite Stunde. Früh- und Spätschoppen XXL bis 14 Uhr heute hier auf 180 Grad FM. Und den anderen angeschlossenen Radioanstalten. Ja, wir wissen ja, ihr wisst ja, dass ich von der KI-Musik nicht so unbedingt begeistert bin und wir wollen es ja auf ein Minimum reduzieren. Aber wenn wirklich mal sehr, sehr gute Produkte aus dieser Richtung dabei sind, spiel auch ich sie. Herzmagnet habe ich vor einiger Zeit schon mal gespielt. Da haben wir sie. Das ist DJ Mac 07 und Herzmagnet. Und das war letztes Jahr. Da ging es so richtig los mit KI-Musik.

0: DJ Mac 07 oder ja, das 07, das ist Unsinn, was ich sage. Aber das mache ich öfter, das mache ich gerne, kann ich gut und auch oft mache ich das. So, ich hatte ja letztens eine Sondersendung mit Mashups, also Titel, die zusammengefügt wurden aus zwei oder höchstens drei Titeln, und das hatte am Mittwoch sehr gut angekommen. Ich will mich nicht selbst loben, aber die Hörerzahlen waren auch dementsprechend, und es gibt ja auch viele, viele Klassiker, die auch oft nachgesungen, manchmal sogar auch nachgeplärt und nachgeplappert werden. Hier haben wir so ein Beispiel, das ist auch ein Welthit, den erst Tom Jones 1966 weltbekannt machte, und in den britischen Single-Charts bekam dieser Titel eine gute Platzierung unter den ersten 10. In Deutschland wurde das auch deutsch nachgesungen, natürlich mit Jürgen Herbst, und das im Frühling oder im Sommer. Dalida hat das ebenfalls, und das Original von Green Green Grass of Home kam von Curly Putman und wurde zunächst von Johnny Durrell veröffentlicht und dann ein Jahr später dann Platz 4 in den Country Charts mit diesem Interpreten. Und nein!
1: Musikwunsch.
0: Ist doch verkehrt. Ich wollte das hier klicken.
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0: Green Green Grass of Home, hier die Version. Bobby Bear, 1966.

So, jetzt wird gemischt und gemixt in dieser Runde. Hatten wir am Mittwoch schon, aber dieser ist es wert, noch einmal gehört zu werden. Rolling in Love.

Das ist Adele featuring die Stimme von Love to Love You Baby, Donna Summer. Rolling in Deep und Love to Love You Baby. Hier in diesem Mashup. Wer ist ab? Mash! Nicht Watts! Nein. So, nochmal ein Programmhinweis, habe ich vorhin schon angedeutet. Jetzt geht's weiter mit einem DJ Mix-Up Remix eines Rammstein-Songs Du hast. Und weiteres in diese Richtung, also auf jeden Fall gemixtes und sowas am kommenden Dienstag ab 16 Uhr in eine Doppelfolge bis 20 Uhr und am Freitag in eine ebenfalls Doppelfolge plus Warm-up ab 15.20 Uhr der Klaus und er ist Spezialist für unsere ja, DJ Mix-Up Mixes. Rammstein hier diese Version. Du hast. Ansonsten hätten wir Halbzeit, aber XXL noch nicht.

0: Oh doch. Ich sehe es an den Hörerzahlen. Doch. Rammstein, der DJ Mix-Up Remix vom Klaus. Und wie gesagt, da hören wir nächste Woche noch jede Menge anderes Liedgut in diese Richtung. Noch ein Mix und noch einer, der es auch gut kann, Rod Barry und Sandy Van Rai oder ja, Van Rai aus Holland. Brennendes Herz. Oder Van Rue.
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0: Fred, melde dich mal, du kennst dich in Holländisch aus.
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0: ich weiß nicht, hör zu. Ich weiß es nicht. Aber hier, Sandy Van Rai. Oder Rue, so.

Das sind Fantasy und Crazy. Yo, das war mein Titel von 2001 und nochmal ein Programmhinweis heute Abend, also 17 Uhr, wie gewohnt, Kultur und News mit dem Gerhard. Und weil der Fred momentan in Deutschland ist bei seiner Familie, da gibt es einen Todesfall in der Familie, deswegen sendet er diese und kommende Woche nicht. Trauriges Thema, aber auch der Tod gehört zum Leben dazu, leider. Da können wir alle nichts ändern, egal ob reich, ob arm, ob schwarz, ob weiß oder egal welche Politik. Und für den Fred gibt es denn heute Abend 19 Uhr eine Sondersendung, habe ich schon angekündigt, über die Pilzköpfe, The Beatles, in 5 Teilen. Heute allerdings Teil 1, das wird eine knappe Stunde sein. Und ab 20 Uhr dann die Sendung zum Wochenende mit MV Micha, MV Michael. Und das ist der mit dem sehr, sehr guten Nachnamen. Jetzt haben wir nochmal die Beatles und... For I have got another girl. Another girl, genau.

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1: Viele von Ihnen wissen, ich komme aus einem Gebiet von... aus einem... Ich komme also aus dem Norden Deutschlands. Viele von Ihnen wissen nicht, dass wir auch bei uns unsere eigene Automobilindustrie haben. Wir haben also die ostfriesischen Motorenwerke, das sind die OMW. Und rechtzeitig zum neuen Jahr haben die ostfriesischen Motorenwerke ihren seit 20 Jahren angedrohten Dreisitzer auf den Markt gebracht. Und unser Testfahrer Harry Hurtig hatte Gelegenheit, ihn auf Herz und Nieren zu prüfen. Und hier ist sein Bericht. Der OMW 2000, ein Huhn, das goldene Eier legt, so meinen seine Hersteller. Ein Wagen mit dem gewissen Etwas, das meinen wir. Und das ist auch mein erster Eindruck. Er rührt von dem Nebelhorn her, das dem Wagen sein charakteristisches Profil verleiht. Chefingenieur Wilfried Zech kann auch hier nicht ganz seine Herkunft vom Dampferbau verleugnen. Der zweite große Eindruck, hier wurde Sicherheit endlich einmal großgeschrieben. Vier Räder. An jeder Ecke eins und so angebracht, dass sie bis zur Erde reichen. Das bedeutet Straßenlage und Griffigkeit. Dazu die bewährten Extras, Rückspiegel, Bremse und Rettungsreifen. Ein Blick ins Innere des Wagens lässt das Herz eines jeden sportlichen Autofahrers höher schlagen. Endlich einmal eine Gangschaltung, die hinter dem Vordersitz angebracht wurde. Da bringt das Schalten wieder Spaß, da wird der Griff zum Knüppel, zu jenem Erlebnis, das das Fahren bei 200 Kilometer in der Stunde zu einem Risiko macht. Auch an Fahrkomfort wurde gedacht, aufklappbare Aschenbecher, die Hausbar neben dem Handschuhfach und das Lenkrad in ständiger Reichweite. Dazu die vollhydraulischen Scheibenwischer, zwiefach genoppt und innen befestigt, denn die Ostfriesen fahren ja immer. Ein Blick unter die Motorhaube zeigt uns deutlich 12 PS, übersichtlich angeordnet und jedes einzelne austauschbar. Das erspart Ärger bei Reparaturen. Die Probefahrt über den Werkshof bestätigt den ersten positiven Eindruck. Fahrer und Wagen überstanden den gut 30 Meter langen mörderischen Parcours ohne größeren Schaden, außer einigen Schaltschwierigkeiten. Man hätte vielleicht doch nicht auf die Kupplung verzichten sollen. Ging alles glatt. Unser Testfahrer Harry Hurtig wird wahrscheinlich in 3 Monaten wieder feste Nahrung zu sich nehmen können. Schönen guten Abend.
2: Tja, wir sind heute ein bisschen lustig drauf, aber bei dieser derzeitigen Lage in der Welt ist es wichtig, auch mal wieder lachen zu können, zu dürfen, zu müssen. Hier ist Flying to

0: Das waren, ach ja, die Möwen. Die quietschen bei mir auch ständig vor die Fenster, solange sie nicht auf meine Erdbeeren scheißen. Ja, das, ich habe ich habe zwei Erdbeerpflanzen auf dem Balkon in so einem, ja, Pflanzdingsterbumster. Die Erdbeeren sind schon da. Ja, dauern noch ein bisschen. Ja, das war Peter's Gallery mit einem Titel von 2025 und die haben mir einen neuen Titel zugeschickt, das gibt es kurz nach 12, es gibt auch da noch eine zwei Welturaufführungen und ja, es ist auch mal wieder fällig, kurz nach 12 Uhr. Jetzt haben wir eine kleine Oldie-Runde mit drei großen erfolgreichen Vertretern der 70er Jahre. Das sind die Rubettes, Show Waddy Waddy und Sweet. Und hier die natürlich mit solchen Titeln, die man nicht immer zuhört. Ne? Von den Rubettes hört man in den anderen Radios immer Sugar Baby Love Tonight oder Ulala. Nein, hier habe ich einen Titel von 1977, Summertime. Siehst du? Die Sommerzeit heute, nee, Sommerzeit nicht, aber Sommeranfang, so ist richtig. Summertime Rock'n'Roll. 1977, ein selten gespielter Titel von und mit den Rubettes. Hier haben sie ihre Titel schon selbst geschrieben, zum Teil. Davor hatten sie dann auch sehr erfolgreich mit Nicky Chinn und Mike Chapman zusammengearbeitet, wie zum Beispiel auch Sweet oder auch Susy Quattro oder Smokey. Was da so ab und zu mal, ja, der Alkohol, das hatte die Daphne Deluxe vorhin schon mal angesprochen.
1: Trinkst du Alkohol?
2: Ja.
1: Wusstest du, dass Alkohol dich langsam tötet?
2: Ist schon okay, ich hab's ja nicht eilig.
0: Das ist unsere Jugend. Die Rubettes jetzt.

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1: Genau so ist es. Und für die nächsten beiden Stunden, für die zweite Halbzeit, um beim Fußballjargon zu bleiben, begrüßen wir auch die Jungs und Mädels, die bis jetzt der DARC-Sendung zugehört haben auf dem Sendekanal SVR Hanseradio. Jetzt sind wir im Five-Pack zusammen mit den angeschlossenen Radioanstalten. Also SVR Hanseradio, 180 Grad FM, Müritz Radio, Victoria Justice Radio und Radio Radeberg MV. Und noch einen Titel habe ich versprochen von der Gruppe Sweet hier, auch selbst geschrieben. Die hatten anfangs auch unter der Schirmherrschaft von Nicky Chin, Mike Chapman große Erfolge feiern können. Live for Today, einer meiner Lieblingstitel dieser Band aus den 70er Jahren. Sweet. So, dann müsste jetzt eigentlich hier was kommen. Komm. Aber ja, die Technik. Im Moment spielt die Technik überall verrückt. Sweet, live for today.

0: Live for Today. Sweet. 1977. Mit ihren eigenen Songs waren sie nicht so erfolgreich als unter dem Komponisten-Duo Nicky Chinn, Mike Chapman. Dann kam 1978 ihr Album Level Headed und Love is Like Oxygen. Und 1988 Give the Lady Some Respect, das waren noch zwei Höhepunkte nach ihrer Zeit mit Chinn Chapman. So, jetzt heute auch angekündigt, zwei oder sind das drei Welturaufführungen? Zwei auf jeden Fall von Peter's Gallery, die haben mir wieder einen Titel zugeschickt, der ist ganz neu dabei. I want to spend my time with you.
1: Eine Welturaufführung.
0: Und ich kann die nächste Welturaufführung auch schon ankündigen. Danach gibt es aus meiner Richtung auch noch eine Welturaufführung zum ersten Mal. Jetzt gleich nach. I want to spend my time with you.

0: Und ich grüße mal aus Bad Oldesloe den Stefan Oberbreitgrins SFS. Dankeschön für die SFS-Wünsche. Und ich weiß nicht, ob der folgende Titel eine Weltohrführung ist. Ich glaube nicht. Ich glaube, der wurde auch schon auf YouTube veröffentlicht, aber deswegen soll er hier auch gespielt werden. Der wurde mir auch zugeschickt von Paul, The Silver und Throw a Light On. Throw. Also Throw a Light On. Auch ganz. Ah, ja, haben wir doch sowas hier.
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Ganz neu dabei, Throw a Light On 2026, Paul the Silver. Und wie man ja weiß, lebe ich hier fast an der Ostsee direkt. Ich habe 10 Minuten Fußweg bis zum Strand. Und ja, jetzt haben wir mal KI-Artists. Ich habe die Künstler mal so genannt, weil ich habe mir das anfertigen lassen über die KI. Und das habe ich schon von einigen Hörern gesagt, geschrieben bekommen. Das hört sich gut an. Die Ostsee ist mein Zuhause.

Schöne Grüße von der Ostsee, vom Pino hier aus Stralsund und Mecklenburg, Vorpommern, Rügen in alle Richtungen der Welt. Die folgende Interpretin hat sich in der letzten Zeit ein bisschen unbeliebt gemacht. Selbst die ARD hat ihre Abendshow aus ihrem Programm genommen, aber trotzdem hat sie ja heute Geburtstag. Danke dem Stefan für die Information. Das wäre glatt an mir vorbeigelaufen oder gegangen. Hier ist ein Geburtstags-CA. Die Beatrice Egli ist heute 38 Jahre und deswegen auch hier.

Sie hat Geburtstag heute, 38 ist sie geworden, Beatrice Egli aus der Schweiz. Und falls mir die Mika Horsch zuhören sollte, herzlich willkommen. Sie hatte nämlich an den Thomas Mandt in seiner Country-Sendung gestern 14 Uhr einen Musikwunsch eingereicht. Der Thomas hat gesagt, ach, das passt so nicht richtig in meine Sendung. Ich übergebe dir mal den Musikwunsch. Du kannst das sicherlich spielen. Also wenn die Mika Horsch jetzt zuhören sollte, hier sind Eiffel Beats und City of Beats.

Eifel Beats, City of Beats, ein Wunsch von Mika Horsch. Ich habe ihr eine E-Mail geschrieben, dass der Titel nicht gestern gespielt werden konnte, sondern heute. Und wenn sie sich per E-Mail nochmal zurückmeldet, dann werde ich diesen Titel auch nochmal später spielen, wenn sie dabei ist. So, heute ist ja Sommeranfang laut Kalender und dann haben wir hier nochmal einen sommerlichen Song, wo der Name Summer im englischen Bereich auch im Titel drin steht. Keviva, so ist richtig, Summer Holiday, die George Baker Selection 1988. Herzlich willkommen hier, Früh- und Spätschoppen XXL auf SVR Hansradio 180 Grad FM. Das bis 14 Uhr und den angeschlossenen Radioanstalten.

Wer sich hier so ähnlich wie Roy Black angehört hat, das war Martin Mendes. Du hast mich zum letzten Mal belogen. Die technischen Schwierigkeiten bei den Player-Anzeigen über Laut.fm sind zwar immer noch nicht hundertprozentig beseitigt, sollte bis Ende der Woche ja alles in Ordnung sein. Bis jetzt stimmt das nur teilweise, also es ist hier und da noch Nachholbedarf. Aber wie gesagt, bis Ende der Woche hatten sie versprochen, die Woche ist ja noch nicht zu Ende. Wir haben ja heute noch ein paar Sendungen. 17 Uhr Kultur und News mit dem Gerhard, dann um 19 Uhr eine Sondersendung, dazu sage ich auch gleich nochmal was. Und dann ab 20 Uhr die Sendung zum Wochenende mit MV Michael. Und wer jetzt auf dem Balkon sitzt, auf der Terrasse oder am Strand, natürlich SVR Hanse Radio hörend über den Kopfhörer oder über die Smartphones, der wird vielleicht Kaffee brauen. Wenn ich rausgucke, ach Gott, so, ja doch, könnte sein. Was habe ich jetzt hier an Grad draußen? 23. Wir können uns nicht so hohe Temperaturen leisten wie im Osten, im Nordosten. Ne? Wir sind da eher bescheidener. Die Strandjungs. Kaffee brauen. Und wer wird nicht brauen? Paul. Und was ich da gerade denn auch so jetzt mir einfallen lassen habe. Kaffee brauen, Strand. Da brauchen wir noch einen Bademeister. Ja, ich hole die Ärzte auch nochmal aus der Versenkung. Aber hier erst einmal die Strandjungs. Wow.

0: Tja, das ist lustige Musik in lustigen Sendern hier. Und ja, wie hatte mal eine Werbung verdeuten lassen, sind wir nicht alle ein bisschen bluner? Sind wir nicht alle ein bisschen gestört? Und, oder aber geil, ne?
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Das war ein gesteuert, aber geil. Und ein Titel aus 2017, Sinner. Sommeranfang heute, habe ich schon öfters gesagt, heute am 21.06. Und da gibt es noch einen Sommersong, der heißt da Endless Summer featuring Zach Abel und Alan Walker. Das hören wir jetzt. Und danach gibt es zwei Coverversionen. Warte mal, ich halte das hier an, die wollen ja auch singen. Und ich quatsch ungern drauf, wenn die Leute singen. Und danach gibt es zwei ungewöhnliche Coverversionen. Die Originale sind bekannt, aber die Country-Versionen, das dürfte einige überraschen. AC/DC zum Beispiel. Aber erst einmal nochmal Alan Walker und Endless Summer in voller Schönheit.

0: Endless Summer. Nö, immer möchte ich nicht Sommer haben. Auch mal Herbstchen, ein Winterchen. Meine Lieblingsjahreszeit ist das Frühlingchen. Ja, der Lenz, Veronika. Nein, spiele ich jetzt nicht. Und jetzt, ja, wie schon angekündigt, zwei Coverversionen. Da kennt jeder oder fast jeder das Original. I Swear, die bekannteste Version davon von einer Boy Band. Welche das ist, weiß ich nicht. Ich gucke ich mal nach. Und I Swear, diese zwei Titel, also der nächste denn auch, You Shock Me All Night Long, habe ich gestern bei unserem Country-Spezialisten Thomas Mandt gehört. Ich dachte, ich glaube vom Fallen ab, ne? Ich glaube, oh, ich kriege hier nichts mehr zu trinken. Dann danach, You Shock Me All Night Long. Das kennen wir alle von AC/DC und dem Album Back in Black. You Shock Me All Night Long. Hier aber in der Version, in der Country-Version von Robbie Johnson. Davor, wie gesagt, auch in der Country-Version 1994, John Michael Montgomery. Und das sind
1: eine Rarität.
0: Schön, wie ich das wieder hingekriegt habe, ne? Das sind eine Rarität. Pino und den Deutsch. All for One, das war die Boyband, die diesen Titel zum Welthit gemacht hat. Und auch B3.

0: Das war mal die sanfte Country-Version von You Shook Me All Night Long. Das Original natürlich AC/DC. Und wenn ich AC/DC schon nenne und auch das Album Back in Black, habe ich es nochmal rausgeholt aus dem Archiv. Und da gibt es gleich einen weiteren Song mit AC/DC. Davor aber ein Musikwunsch vom Stefan und Knickerbocker und Hummel. Ja, weißt du, wie... Ihr wisst es ja, man merkt es ja teilweise an sich selbst. Im Alter wird aus so einer schlanken Biene ja auch mal ein etwas dickeres Hümmelchen.
1: Ein Musikwunsch.

Hallo Klaus, ich will nur zurück zu dir. Ich habe jetzt keinen Sprachfehler, das ist wirklich so, wird das so genannt und gesungen. Das war Knickerbocker und Biene aus der Neuen Deutschen Welle Zeit 1982. Und wir bleiben in den 80er Jahren für den nächsten Titel und das ist ein Titel vom angesprochenen Album Back in Black, das erfolgreichste AC/DC-Album. Und das wurde zum erfolgreichsten Album, weil kurz davor der gestandene Sänger Bon Scott verstorben ist und Highway to Hell in den Verkaufszahlen das Album von 1979 war an zweiter Stelle, also kurz nach Back in Black. Daraus jetzt dieser Titel und mir haben 5000 Hörer geschrieben, nein, so viel waren es nicht, 4738, dass die Einspielung von Otto Waalkes vorhin auch eine lustige Nummer war. Da habe ich noch einen Titel, ein Beitrag von Otto Waalkes aus Ostfriesland rausgesucht. Und das ist ein Titel von aus seiner Anfangskarriere. Und dann hören wir uns das jetzt mal an, aber vorher ACDC.

spiele jetzt ein Stück vom Land, von einem Land, das sehr, sehr hoch im Norden liegt. Es ist hoch im Norden der Bundesrepublik Deutschland. Es ist sehr flach, das gebe ich zu, es wachsen keine Berge. Und auch von diesem Land möchte ich hier berichten und hören Sie, was da geschieht.

0: Und da kommt ihm ein kleiner Junge entgegen. Und der Versicherungsvertreter fragt den Kleinen: Na, mein Kleiner, ich wollte gern deinen Vater sprechen. Wo ist denn der?
1: Der ist vom Trecker überfahren!
0: Oh Gott, das ist ja furchtbar. Und deine Mutter, wo ist die?
1: Vom Trecker überfahren!
0: Aber du hast doch sicher noch Geschwister und Großeltern. Wo sind die?
1: Vom Trecker überfahren!
0: Dann bist du ja ganz allein. Was machst du den ganzen Tag?

Costa Cordalis 1973 aus einer Zeit, wo er sehr erfolgreich war. Finde ich klasse. Das, was er denn zuletzt gemacht hat, ach, und dann auch noch Dschungelcamp und RTL. Eieiei, schlimm. Aber gut, okay, darüber wollen wir nicht schimpfen. Er hatte seine große Zeit sehr, sehr erfolgreich. Auch bei uns in der Deutschen Demokratischen Republik. Er war auch mal bei Zwischenfrühstück und Gänsebraten. Da liegt Musik drin und natürlich auch im Einkessel Buntes. So, nochmal Programmvorschau auf heute Abend 17 Uhr. Kultur und News mit dem Gerhard. Und um 20 Uhr die Sendung zum Wochenende mit MV Michael. Und dazwischen von 19 bis 20 Uhr eine Sondersendung, weil der Fred momentan nicht senden kann und auch nicht möchte. Da gibt es einen Trauerfall in der Familie. Nächste Woche das Gleiche. Dann gibt es um 19 Uhr eine Sondersendung über The Beatles. Teil 1. Da gibt es 5 Teile. Heute Teil 1, 19 Uhr. Und wenn ich das schon nenne, aller guten Dinge sind 3. The Beatles.

The Beatles, Ikonen der 60er Jahre, 8 Jahre haben sie es durchgehalten. Ihre andere, also ihre Konkurrenz, die Rolling Stones, die ein Jahr später begonnen hatten, sind immer noch da. Nee, überraschend, ab und zu mal hier mit einem Titel und auch da mit einem Titel. Ein neues Album ist wohl geplant. Na, wir werden wir hören. Hier Ikonen der 70er Jahre. Und da ist die eine, meine kleine Susi mit der riesen Bassgitarre vorne dran. Die ist immer noch aktiv, allerdings nicht mehr so erfolgreich wie in den 70er Jahren. Aber erfolgreich, damals sehr, sehr erfolgreich mit Hot Love oder auch Children of the Revolution, Mark Bolan und T-Rex. Hier allerdings heute mit dem Sommertitel Celebrate Summer 1977. Und die Susi Quattro gleich hinterher mit If You Can Give Me Love, allerdings hier mit einer überarbeiteten Version mit dem mit dem AGMD Remix, aber Susi Quattros Stimme ist dabei und deswegen natürlich hier auch und T-Rex davor.

Wie gesagt, das Original 1978, so ist richtig, und das wurde nochmal neu aufgeremixt 2026. Jetzt gehen wir für die nächsten zwei Titel zurück in die 80er, einer der erfolgreichsten Jahrzehnte in der Musikgeschichte für viele, viele Leute. Blue System hier mit Under My Skin 1988.

Blues System 1988 mit dem größten Sänger der Nation. Ja, ja, was? Nun komm, komm. Und noch ein Klassiker aus den 80ern. Jene Summer Version. Tarzan Boy. Und Baltimore. Weißt du, Baltimore, jetzt ist richtig. Meine Zunge schlang sich um die Liane. Greif sie, die Liane, Jane. Baltimore, jetzt hab ich's. Tarzan Boy. 6 Minuten jetzt noch. Und wir sind in der letzten halben Stunde Früh- und Spätshoppen. XL bis 14 Uhr. Hier auf SV1 Radio, Müritz Radio 180 Grad FM, Victoria Justice und Radio Radeberg MV. Jetzt aber Baltimore.

Das waren Baltimora, Tarzan Boy, die Summer-Version. Ich habe gestern schon und vorgestern habe ich in anderen Radios schon gehört, dass die Moderatoren da sagten, es ist Sommeranfang. Das ist nicht ganz richtig. Ich weiß nicht, auf welchen gregorianischen Kalendern die geguckt haben. Sommeranfang ist erst heute. Ja? Und der Olaf der Flipper, nein, ich mache jetzt keinen Flipper nach, nein, hat hier gesungen. Ganz neu dabei, der Titel hier, Du drehst mich um auf Sommerzeit. Also heute ist erst Sommeranfang. Das war noch so nebenbei erwähnt. Olaf der Flipper jetzt.

Du drehst mich um auf Sommerzeit. Ja, auch ich höre mal andere Radios, Fremdradios. Ja, das ist der gesunde Wettbewerb. Man muss doch auch mal hören, wie andere das machen und was sie machen und so. Und auch, wie man es besser nicht macht. Da haben wir es. Jetzt ist der deutsche BB. Bernhard Brink mit Dir werden Wunder noch wahr 1996. Wir sind in der Endrunde, früh im Spätschocken, hier auf 180 Grad FM, SVR Hansradio.

Bernhard Brink. Ich sehe es ja hier an den ganzen Anzeigen der ganzen Radios, wo wir auch drauf sind, dass die Titelanzeigen hier und da immer noch ein bisschen hinterherhinken. Wollen wir mal hoffen, dass die Probleme, die Störungen bei Laut FM in der kommenden Woche endlich mal wieder Geschichte sind. Zum Ende der Woche soll das ja behoben worden sein, aber ich glaube es noch nicht. Ich sehe es ganz deutlich, da ist noch viel Nachholbedarf. Liebe Leute von Laut FM.

Das, was wir hier hören, ist Crazy Frog, der verrückte Frosch mit dem Pinocchio Underground Melodic Theme Techno Remix. Ganz neu abgemischt. Und vorletztes Liedchen für die heutige Sendung kann ich schon mal ankündigen: Matthias Reim. Einer meiner Lieblingstitel von mir aus dem Jahre 2003. Du bist gefeuert.

Das war Matthias Reim. Du bist da vor Ort. So der Titel, genau. Das kriegen wir nicht mehr hin. Kriegen wir nicht mehr hin. Wollen wir mal hoffen, dass kommende Woche laut FM die Störungen endlich beseitigen können? Ne? Im Moment läuft es ja immer noch drunter und drüber dort, was die Titelanzeigen angeht. An einigen Sendern sind sogar auch Senderausfälle zu beklagen. Alles klar? Alles gut. Also der Sendebetrieb hier bei uns wird dadurch nicht beeinträchtigt. Das ist schon erstmal gut. Wie gesagt, wollen wir mal hoffen, dass die Störungen bei Laut FM in der kommenden Woche endlich mal wieder Geschichte sind. Dann warten wir auf die nächsten. Gut, nein, wollen wir mal nicht den Teufel an die Wand malen. Das war Früh- und Spätschoppen heute am 21.06. Sommeranfang. Früh- und Spätschoppen XXL bis 14 Uhr. Und ich will versuchen, auch rechtzeitig rauszugehen. Ich blende diesen Abspann gleich mal aus, damit wir die Nina Hagen noch in vollen Zügen, Deutsche Bahn AG-Zügen genießen können, dass wir auch bei Victoria Justice Radio auch rechtzeitig rauskommen, denn um 14 Uhr geht da die nächste moderierte Sendung weiter. Ansonsten verweise ich auf heute Abend 17 Uhr hier bei uns auf SWR Hansa Radio Kultur und News mit dem Gerhard. Dann 20 Uhr die Musik, die Sendung zum Wochenende mit dem Michael und dazwischen von 19 bis 20 Uhr eine Sondersendung. The Beatles, die Story, Teil 1, das sind 5 Teile heute, denn den Teil 1 und kommende Woche Sonntag, solange der Fred raus ist, dann Teil 2 und die anderen Teile dann so nach und nach. So, Jungs und Mädels, das war's denn hier aus meiner Richtung. Ich wünsche euch noch einen schönen Restsonntag. Ich werde mich jetzt an den Strand verpullen. Und sage jetzt nochmal an Talg, Kerzen, Dings und

Hello Talk. Nina Hagen, das war's dann von mir. Ich wünsche euch, wie gesagt, und kommt gut in die neue Woche. Die aktuellen Sendepläne sind gleich auf der Reise zu euch, zumindest hier im Team. Ansonsten guckt auf die Seite von SWR Hansradio. So, okay, Nina Hagen starte ich jetzt und ich sage dann tschüss, bis nächstes Mal. Also bis entweder heute Abend oder morgen. 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

Ein herzliches Hallo, ihr Lieben. Hier ist eure Wuschel. Ja, und es gibt wieder Wuschels bunten Mix. Ich hoffe, ihr habt genauso wie ich gestern ja gefeiert, dass unsere deutsche Nationalmannschaft wieder ein Stück weitergekommen ist, obwohl es ja ein langer Krimi war. Aber sie haben es gepackt. So, da gibt es jetzt heute ein bisschen Musik von mir und ja, lasst euch mal überraschen.

Ja, der bunte Mix am Sonntag mit eurer Wuschel. Und ich muss sagen, ich bin heute noch ein bisschen, ja, nebst der Kapp. Der Abend oder die Nacht war sehr lang. Und ich bin nicht ganz so fit wie sonst. Okay, aber es geht hier ja um Musik und nicht, wie ich mich fühle. Hier kommt für euch Jean Elaine mit Unwind.

So, und dann sind wir auch schon bei dem nächsten Titel. Und ja, Bonnie and Clyde kennt, glaube ich, jeder. Wahrscheinlich in dieser musikalischen Form nicht. Hier kommt für euch Sandro Silva.

Ja, das war ein sehr kurzes Lied. Jetzt habe ich für euch MP Gray featuring Rüdiger. Habe ich neu reinbekommen und da hören wir jetzt gemeinsam rein. Hier kommt Unfold.

So, jetzt gibt es Outliers and Mason Trent, natürlich mit einer Coverversion. Ich habe den einen oder anderen heute dabei. Und zwar von dem Titel I'm Alive. Mal sehen, wer drauf kommt, wer es ist.

Ja, genau. Habt ihr alle erkannt? Genau. Mhm. Jetzt machen wir weiter. Adriana Vita habe ich jetzt mit Burrata. Und dann, ja, sind wir schon bei der ersten halben Stunde. Deswegen gibt es wie immer zwei am Stück. Dann habe ich Zola mit Lissabon.

Der nächste Titel für euch, der kommt von His Ethereal Feet. Geniale Namen heute. Come and make me high.

und ich habe euch ja gesagt, ich habe heute das ein oder andere Cover dabei. So ist es auch bei dem nächsten Luna und Pazzo mit Felicidad.

jetzt bekommt ihr auch zwei Lieder am Stück, auch wenn noch nicht die halbe Stunde voll ist. James Tonic mit At The Time In New York kommt als erstes und dann habe ich Agatsumu mit einem französischen Lied.

0: So, jetzt gibt's was mit dem Dialekt und zwar von Hänsel und Gretel. Pfui, mehr geschmust, sagen sie, das sollten wir tun.
1: Achtung, Achtung, es handelt sich um einen Notfall.

ihr Lieben, ich habe noch einiges an der Musik für euch. Unter anderem die Stadionversion von Dream Scala mit The Fall.

Peter Wuschels bunter Mix und ihr bekommt Musik von Hail Honen und Svennes und Hair Eyes and mit dem Titel Back to You.

Das war Pink Monk mit Tomorrow's to Come. Und jetzt gibt's Vincent Gross und die Estorie Brothers mit Amore mit Mio.

So, das war Bidi Carey mit Only You Can Call Me Baby. Und jetzt geht's sofort weiter. Jetzt habe ich Daudi mit I Want You.

So, und jetzt gibt's wieder zwei am Stück. Chris van den Dutch habe ich jetzt für euch. Charming Horses und die DJ Olde mit Holiday. Und danach haben wir Daybreakers und Roberta Harrison mit Complication.

Ich habe nochmal ein bisschen gekruschtelt und habe euch nochmal was aus der Country-Ecke geholt. Hier kommt American Aquarium mit St. Mary's.

So, und wieder eine Coverversion und auch die werdet ihr kennen. Es ist ein ganz bekannter Film. Hier kommt Clueless für euch mit Fame.

Ja, ihr Lieben, wir sind langsam schon am Ende. Deswegen bekommt ihr jetzt nochmal zwei am Stück von mir. Carl Clarks und Anita Aragones mit Loco Loco gibt's jetzt als erstes. Und dann habe ich Hannah Leland mit Say It Once More.

So, ihr Lieben, das letzte Lied, bevor mein Abschluss kommt, das kommt von Four Strings und DJ Butz. Hier kommt Hazel Eyes.

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2: Ja, ihr Lieben, das waren jetzt wieder 2 Stunden Wuschels bunter Mix hier am Sonntagnachmittag. Ja, und ich sag wie immer, vielen lieben Dank fürs Dabeisein, fürs Zuhören. Und ich freue mich auf das nächste Mal mit euch. Jetzt wünsche ich euch noch einen wunderschönen Restsonntag. Genießt ihn. Ich hoffe, ihr sitzt im Kühlen. Ja, oder habt was Kühles vor euch. Morgen natürlich einen guten Start in die neue heiße Woche. Tschüss und bye bye und passt auf euch auf.

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1: Im Studio Colin Mock. Deutschland steht nach einem 2:1-Sieg gegen die Elfenbeinküste vorzeitig in der K.O.-Phase der WM. Mann des Spiels war Dennis Undaff. Als Einwechselspieler schoss er nach dem Pausenrückstand beide deutschen Tore. Er sagte nach dem Spiel im ZDF:
2: Wie ich das mache? Keine Ahnung. Ich stehe richtig. Versuche mein Selbstbewusstsein auf den Platz zu bringen. Weiß, dass ich in jedem Spiel treffen kann. Vor allem mit den überragenden Mitspielern sowieso. Die machen es mir einfach und ja, versuche einfach nur da zu sein.
1: Weil sich Curaçao gegen Ecuador einen Punkt erkämpft hat, ist Deutschland außerdem auch fest Gruppensieger. Außerdem haben die Niederlande 5:1 gegen Schweden gewonnen. Dienstag will die Rentenkommission der Bundesregierung ihre Vorschläge unterbreiten. Jetzt sind erste Details durchgesickert. Eine Rente mit 70 soll erst in den 2090er Jahren eingeführt werden, berichten ARD und Bild am Sonntag. Außerdem sollen auch Beamte in die Rentenversicherung eingegliedert werden. Das Wohngeld soll gekürzt werden. Sehr bitter, aber nicht anders machbar, sagt Bauministerin Huberts. Sie verteidigte die Pläne in der Rheinischen Post. Mehr von Hanna Messerschmidt.
3: Die SPD-Politikerin begründet die Einschnitte mit der schwierigen Haushaltslage. Die Kürzungen beim Wohngeld werden alle bisherigen Empfänger betreffen, sagt sie. Ein Drittel der Haushalte wird künftig komplett leer ausgehen. Betroffen sind unter anderem Wohngeldempfänger, die wegen ihres Einkommens bisher gerade noch antragsberechtigt sind. Durch die Einschnitte könnten Bund und Länder 2 Milliarden Euro einsparen.
1: Der Iran hat die Straße von Hormuz eigenen Angaben nach wieder für den Schiffsverkehr gesperrt. Das Regime in Teheran reagiert auf israelische Angriffe im Libanon. In einem Rahmenabkommen mit den USA war ein Ende der israelischen Attacken Bedingung für weitere Verhandlungen. Solarstrom hat in Deutschland in den letzten Jahren fossile Energieimporte im Wert von mehr als 20 Milliarden Euro ersetzt. Das hat der Bundesverband Solarwirtschaft ausgerechnet. Laut einer YouGov-Umfrage sind im Übrigen 7 von 10 Deutschen dafür, die erneuerbaren Energien weiter auszubauen.
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4: Mit KI-Support. Sonne und mal mehr, mal weniger Wolken sind heute Nachmittag am Start. Aber vom Osten über die Mitte bis in den Süden kann es vereinzelt richtig krachen mit kräftigen Gewittern. Vereinzelt auch mit Unwetter. In Gewitternähe sind Sturmböen drin. Dazu ist es brutal heiß mit 30 bis 37 Grad. Morgen erst oft sonnig, später wieder mehr Wolken und im Süden öfter Gewitter. Maximal bis 38 Grad.

0: Beispiel.
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Hallihallo und herzlich willkommen mal wieder zum Hit-Countdown. Hier ist sie, die Chartshow mit den Hits aus der Vergangenheit. Und heute dreht sich alles um das Jahr 2008.

genauer gesagt um die bayerischen Singlecharts des Jahres 2008. Unsere Serie geht weiter, jawohl, im Jahre 2008 angelangt mit Hits von Madonna und Justin Timberlake, von Jason Mraz, von Leona Lewis, Alicia Keys und vielen, vielen anderen. Wer ist die Nummer 1? Das ist die große Frage. Und wer gehört zu den 30 erfolgreichsten Songs? Denn in Bayern gab es tatsächlich neben den deutschlandweiten Charts eigene Charts. Und die präsentieren wir euch und legen sofort los mit Thomas Godoy. Wer ist denn das? Na klar, das ist der Sieger von Deutschland sucht den Superstar, Staffel Nummer 5. Love Is You war sein Titel, der sich in den Charts befand, in Bayern sogar 8 Wochen drin hielt. Ein Rocker, zum ersten Mal Sieger bei Deutschland sucht den Superstar. Pink dann auf der 29 mit So What, beide Songs übrigens auch eine Nummer 1. Der nächste, der dann kommt, auf der 28, war nur eine Nummer 11 tatsächlich und befand sich auch nicht eine Woche in den Top 10, aber viele Wochen in den Charts. In den 90ern gab es das Guru Josh Project, jawohl, richtig, Infinity der Riesen, Infinity der Riesenhit in den 90ern 2000.

0: Was legen wir doch genial los, oder? Jawohl, hier ist der Hit-Countdown mit den großen Hits der bayerischen Singlecharts des Jahres 2008. Das Guru Josh Project Infinity 2008, der Remix auf der 28. Ja, und dann gab es in England eine Fernsehshow, die hieß Britain's Got Talent. Genau, also Talente traten dort auf und es kam ein Telefonverkäufer. Jawohl, Paul Potts sein Name. Ja, wir wissen es, Ness und Daumer sang er. Und erst hat die Jury und das Publikum nur gelächelt, als er reinkam. Und dann waren die Münder offen und gingen einfach nicht mehr zu, was er da sang. War Wahnsinn. Auf der 27 Nessun Dorma, auch eine Nummer 1 in Bayern gewesen. Florida dann mit T-Pain auf der 26 und ihr Titel Low. Rihanna darf natürlich nicht fehlen. Take a Bow. Ihr Titel, der sich 5 Wochen lang in den bayerischen Top 10 halten konnte, im Endeffekt die Nummer 25. Jail Naeem und David Donathan, New Soul, ihr Titel auf der 24. Ja, und dann gab es ein Kinderlied auf der 23. Ja, überall wurde es gesungen. Und es gab natürlich mal wieder einen Tanz dazu, so wie es die Kinder mögen. Donnickel nämlich, so ein schöner Tag. Das Fliegerlied tatsächlich in Bayern, eine 2 gewesen, 9 Wochen lang in den Top 10. Das gleiche galt für die Söhne Mannheims, das hat die Welt noch nicht gesehen, allerdings waren sie einen Platz höher platziert, auf der 1 nämlich und im Endeffekt die 22. Jordan Sparks dann und Chris Brown, Jordan Sparks übrigens der American Idol Nummer 6 gewann, also die amerikanische Version von Deutschland sucht den Superstar. Jordan Sparks, No Air, der Titel auf der 21. Und dann entern wir gleich die Top 20, aber jetzt erst einmal die Plätze 21 bis 27.
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0: Ihr hört den Hit-Countdown und wir entern jetzt die Top 20 des Jahres 2008 der bayerischen Single-Charts mit Shaggy und Tricks and Flicks. Feel the Rush, ihr Titel. Bis auf Platz 3 schafften sie es in den Charts im Endeffekt die 20 des Jahres. Alicia Keys dann auf der 19 mit No One, höchste Chartplatzierung die 4. Und dann gab es wieder eine echte Nummer 1 von dem Mann, der Deutschland sucht den Superstar, die vierte Staffel gewann. Mark Matlock nämlich. Summer Love sein Titel, ja, Sommermusik, die konnte er einfach. 10 Wochen lang in den Top 10, höchste Chartplatzierung die 1, Nummer 18 im Endeffekt. Amy Winehouse dann unvergessen, Back to Black, ihr Titel auf der 17. Und den letzten Song in dieser ersten Stunde Hit Countdown, den hören wir dann von Jason Russ. I'm Yours, sein Titel, höchste Chartplatzierung die 6. Die 16 kommt dann noch. Ja, und dann gibt's gleich in der zweiten Stunde die Top 15. Dranbleiben.
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Hallihallo und herzlich willkommen zurück zum Hit Countdown. Hier ist immer noch die Chartshow mit den Hits aus der Vergangenheit. Ja, und heute befinden wir uns in den bayerischen Singlecharts des Jahres 2008. Ja, und die Plätze 30 bis 16 haben wir schon gehört. Große Stars wie zum Beispiel das Guru Josh Project Pink oder aber auch Rihanna und die Söhne Mannheims haben wir schon gehört. Es gibt 15 weitere Hits, unter anderem mit Emmy McDonald, mit Stefanie Heinzmann, Leona Lewis und vielen, vielen anderen. Loslegen tun wir diese zweite Stunde mit, ja, habe ich gerade gesagt, Leona Lewis. Den UK X Factor hat sie gewonnen, und zwar die dritte Staffel. Und Better in Time war ihr Riesenhit, 9 Wochen lang in den bayerischen Top 10, höchste Chartplatzierung die 3. Sie hatte noch einen Titel, ja, den brachte sie auch direkt nach dem Sieg heraus und damit gewann sie auch diese Staffel in den UK. Hören wir aber erst später. Aber mit diesem Titel Better in Time legen wir sofort los. Und DJ Ötzi und Nick P kommen dann auf der 14 mit Ein Stern, der deinen Namen trägt. 2007 gewannen sie noch den kompletten Hit-Countdown, hielten sich damals 46 Wochen allein nur in den Top 10 und 2008 noch einmal 11 Wochen, also 57 Wochen lang in den Top 10. Das muss mal einer erst schaffen. Wahnsinn, oder? DJ Ötzi und Nick P. auf der 14 im Jahr 2008. Katy Perry dann auf der 13, I Kissed a Girl. Und Madonna und Justin Timberlake, was für ein Duo, oder? Auf der 12 mit 4 Minutes, ihr Titel, eine Nummer 1. Und dann gab's schon wieder Kindermucke. Also das war wirklich sehr, sehr angesagt, dieser Song. Schnuffel und der Kuschelsong, ja, natürlich, da gab es sie noch, die kaufbaren Klingeltöne. Und so einer war das. 15 Wochen allein in den bayerischen Top 10, kann man sich gar nicht mehr vorstellen, eine Nummer 1 gewesen. Im Endeffekt die 11 des Jahres. Schnuffel und der Kuschelsong, kommt gleich. Vorher Madonna und Justin Timberlake, Katy Perry, DJ Ötzi und Nick P. Und hier ist Leona Lewis und ich wünsche weiterhin ganz, ganz viel Spaß, auch jetzt weiterhin bei Bits 15.

Oh Gott, ich krieg die Krise. Man kann es sich nicht vorstellen, aber tatsächlich 15 Wochen in den bayerischen Top 10. Schnuffel und der Kuschelsong. Damit sind wir drin in den Top 10 des Jahres 2008 in Bayern und gehen hoch bis auf Platz Nummer 2. Fehlen tut dann gleich nur noch die 1. Es gibt einen riesen Hit-Countdown jetzt. Angefangen mit Gabrielle Kill Me, Sweet About Me, ihr Titel auf der 10. Ich und ich dann mit Stark auf der 9 und Annie MacDonald mit This Is The Life 17 Wochen lang in den bayerischen Top 10, die Nummer 8. Timbaland auf der 7 mit One Republic, Apologize, ihr Riesenhit, war eine Nummer 1 in Bayern. Ja, und dann kommt sie, Leona Lewis, ich habe vorhin schon von gesprochen, in UK X Factor gewann sie die dritte Staffel mit diesem Song, Breeding Love. Der ging weltweit in die Charts rein, 17 Wochen alleine in Bayern in den Top 10, eine Nummer 1 gewesen auf der 6. Ja, und dann gehen wir nach Stefan Raab. Genau, der hatte sein TV-Total und da hat er ja immer mal wieder bekloppte Sachen gemacht. Zum Beispiel wollte er Deutschland sucht den Superstar nachmachen. Das Ganze nannte er dann SSDSDSSWEMUAGABRTLAD. Ja, genau. Also er suchte einfach Talente und fand Stefanie Heinzmann. My Man is a Mean Man, der große Titel, der sich 17 Wochen lang auch in Bayern in den Top 10 halten konnte. Aber war nur eine Nummer 3, trotzdem die Nummer 5 des kompletten Jahres. Mark Ronson dann mit Amy Winehouse auf der 4 und Valerie, ach, die konnte es einfach, viel zu früh von uns gegangen. Dann gehen wir rein in die Top 3, Bronze ging an Kid Rock. Der Altrocker hatte seinen riesen Sommerhit All Summer Long, war eine Nummer 1. Und es war dann auch der letzte Nummer 1 Titel, den wir heute hören werden, auf der 3. Ja, tatsächlich, alle anderen, die da drüber stehen, waren nicht auf der 1, nur auf der 2. Kid Rock also der letzte, der da ganz, ganz oben auf der 1 stand. Trotzdem nur die Nummer 3. Warum? Weil Kid Rock war 17 Wochen in den Top 10, der nächste Song dann 19 Wochen. So soll es bleiben. Ich und...

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0: Was für ein Mega-Duo, oder? Adel Tawil und Annette Humpe, Platz Nummer 2. Was haben wir sie für tolle Songs geschaffen? Das war gerade eben einer davon. So soll es bleiben. Fehlt nur noch Platz Nummer 1 der bayerischen Singlecharts 2008. Und wir kommen zu einer Dame aus England. Da kommt sie her. Duffy nämlich. Mercy, ihr großer Hit, der sich 21 Wochen lang in den bayerischen Top 10 halten konnte. Zwar nur eine Nummer 2 war, aber so viele Wochen in den Charts war, dass sie Punkte sammelte ohne Ende und deswegen der große Hit des Jahres wurde. Tja, und das war dann der Hit-Countdown für heute. Beim nächsten Mal dreht sich alles um das Jahr 2009. Bis dahin alles Liebe, alles Gute. Das sagt Michael Klein-Luttmar. Tschüssikowski.
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Schön, dass du da bist. Es ist Sonntagabend, kurz nach 10, die perfekte Zeit, um den Alltag für ein paar Stündchen in die sogenannte Warteschleife zu schicken. Dies tun wir gern. Der Sommer, der hat heute hochoffiziell begonnen. Wir haben den längsten Tag des Jahres hinter uns. Wir haben eventuell Mittsommer gefeiert, die Sonne begrüßt und festgestellt, kaum ist der Sommer da, werden die Tage auch schon wieder kürzer. Das ist ungefähr so motivierend wie der Hinweis, dass Weihnachten nur noch ein halbes Jahr entfernt ist. Und das Wetter, nun ja, der Sommer hat sich vorgestellt wie ein Rockstar. Großer Auftritt, viel Lärm, jede Menge Blitzlicht und anschließend stand halb Deutschland mehr oder weniger im Regen. Statt wunderschöner Postkartenidylle gab es vielerorts Donner, Gewitter und die Erkenntnis, dass Wetter-Apps manchmal auch nur kreativ raten. Für bessere Stimmung sorgt dagegen der Fußball. Deutschland hat sein WM-Spiel gegen die Elfenbeinküste gewonnen und steht im 16. Finale. Ein wunderbarer Ausdruck. Während das Wetter also macht, was es will, liefert die Nationalmannschaft erfreulicherweise das, was man von ihr erwartet. Sommer ist da, die Tage werden kürzer, der Himmel hat Temperament und wir verbringen die nächsten 2 Stunden gemeinsam. Das ist schön. Ich bin Andreas Viktor. Willkommen zu deiner Love Time.

Zuweilen greift Herr Victor gern in die beliebte Oldie-Kiste, wobei die Frage gestattet sein darf, nein, sie muss. Wann ist ein Oldie eigentlich ein Oldie? Und gibt es diesen Griff im Jahr 2026 eigentlich noch? Wir lassen diese Frage gut behütet im Raum stehen. Dort gehört sie hin, sozusagen auf die stille Treppe, und widmen uns einer Dame mit einer nun wirklich unverwechselbaren Stimmfarbe. Annette Louisanne, sie hat eine Stimme, die man nach 3 Sekunden erkennt, und Songs, die beweisen, dass leise Töne manchmal viel länger nachhalten als laute. Sie bewegt sich musikalisch zwischen Pop, Chanson, Jazz und einer Prise französischem Flair, immer mit feinsinnigen Texten über Liebe, Sehnsucht und die kleinen Missverständnisse zwischen Menschen. Stichwort Sehnsucht, so wird ihr neuer Longplayer heißen, erscheint am 11. September. Ab dem 12. September geht es auf Tour. Tourstart in Hamburg in der Elbphilharmonie, und seit vorgestern gibt es einen musikalischen Vorgeschmack, den ich dir gern ans Ohr legen möchte. Herz mit Gebrauchsspuren, Annette Louisanne.

Lionel Richie. Gleich kommen wir zur beliebten Rubrik Live-Tracks. Heute, so viel sei bereits verraten, Musik aus deutschen Landen. Vorher das hier, Bon Jovi, I'll Be There For You.

Bon Jovi am Sonntagabend in der Love Time, heute am 21. Juni und heute in der Rubrik Live Tracks Musik aus deutschen Landen. Wenngleich in Mundart, nun könnte man denken, Wolfgang Niedecken und Bab würden zu Gehör gebracht. Mitnichten, mitgebracht habe ich heute Musik aus Bayern. Nun wird's zünftig, die Spider-Murphy-Gang. Anfang der 80er hatten sie im Zuge der neuen deutschen Welle ihre ganz große Zeit. Skandal im Sperrbezirk, Schickeria oder aber Wo bist du? Gegründet im Übrigen 1977, das heißt im nächsten Jahr 50-jähriges Jubiläum. Live kann man sie bereits in diesem Jahr erleben. Ab diesem Jahr, die Jungs gehen auf Tour. Tourabschluss nächstes Jahr am 30. Oktober in der Münchner Olympiahalle. Ich habe sie dir heute mitgebracht, zwei Klassiker, live eingespielt 1983. Wer wird denn Warner und die Geschichte vom Reißverschluss, der irgendwie zubleibt.

0: Kurz vor Ende der ersten Stunde Love Time gibt es nun das hier.
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Taylor Swift, sie überrascht ihre Fans mal wieder und diesmal geht es zurück zu ihren musikalischen Wurzeln. Für den neuen Kinofilm Toy Story 5 hat sie den Song Achtung Zungenbrecher, ganz langsam Herr Viktor, I Knew It, I Know You aufgenommen. Swift sagt selbst, dass sie schon als kleines Mädchen von den Abenteuern von Woody, Buzz Lightyear und Jessie begeistert war. Als sie den neuen Film vorab sehen durfte, war die Inspiration sofort da. Der Song entstand noch am selben Abend. So schnell kann's gehen. Der Titel sorgt bereits für viel Aufmerksamkeit und auch der Film legt einen Traumstart hin. In den USA hat Toy Story 5 bereits vor dem offiziellen Kinostart beeindruckende Einspielergebnisse erzielt. In Deutschland startet das neue Abenteuer am 23. Juli in den Kinos. Bis dahin gibt es jetzt erst einmal Taylor Swift mit ihrem ganz persönlichen Toy Story-Moment. Wir hören uns wieder in Stunde 2 deiner Love Time. Ich freue mich drauf. Bis gleich.

Der Sonntag geht, der Victor kommt, mehr noch, er ist schon da. Und er hat feine Musik mitgebracht, zum Beispiel Musik von Bryan Adams und Rick Springfield, State of the Heart.

Schön, dass du da bist. Es ist Sonntagabend, kurz nach 10, die perfekte Zeit, um den Alltag für ein paar Stündchen in die sogenannte Warteschleife zu schicken. Dies tun wir gern. Der Sommer, der hat heute hochoffiziell begonnen. Wir haben den längsten Tag des Jahres hinter uns. Wir haben eventuell Mittsommer gefeiert, die Sonne begrüßt und festgestellt, kaum ist der Sommer da, werden die Tage auch schon wieder kürzer. Das ist ungefähr so motivierend wie der Hinweis, dass Weihnachten nur noch ein halbes Jahr entfernt ist. Und das Wetter, nun ja, der Sommer hat sich vorgestellt wie ein Rockstar. Großer Auftritt, viel Lärm, jede Menge Blitzlicht und anschließend stand halb Deutschland mehr oder weniger im Regen. Statt wunderschöner Postkartenidylle gab es vielerorts Donner, Gewitter und die Erkenntnis, dass Wetter-Apps manchmal auch nur kreativ raten. Für bessere Stimmung sorgt dagegen der Fußball. Deutschland hat sein WM-Spiel gegen die Elfenbeinküste gewonnen und steht im 16. Finale. Ein wunderbarer Ausdruck. Während das Wetter also macht, was es will, liefert die Nationalmannschaft erfreulicherweise das, was man von ihr erwartet. Sommer ist da, die Tage werden kürzer, der Himmel hat Temperament und wir verbringen die nächsten 2 Stunden gemeinsam. Das ist schön. Ich bin Andreas Viktor. Willkommen zu deiner Love Time.

Zuweilen greift Herr Victor gern in die beliebte Oldie-Kiste, wobei die Frage gestattet sein darf, nein, sie muss. Wann ist ein Oldie eigentlich ein Oldie? Und gibt es diesen Griff im Jahr 2026 eigentlich noch? Wir lassen diese Frage gut behütet im Raum stehen. Dort gehört sie hin, sozusagen auf die stille Treppe, und widmen uns einer Dame mit einer nun wirklich unverwechselbaren Stimmfarbe. Annette Louisanne, sie hat eine Stimme, die man nach 3 Sekunden erkennt, und Songs, die beweisen, dass leise Töne manchmal viel länger nachhalten als laute. Sie bewegt sich musikalisch zwischen Pop, Chanson, Jazz und einer Prise französischem Flair, immer mit feinsinnigen Texten über Liebe, Sehnsucht und die kleinen Missverständnisse zwischen Menschen. Stichwort Sehnsucht, so wird ihr neuer Longplayer heißen, erscheint am 11. September. Ab dem 12. September geht es auf Tour. Tourstart in Hamburg in der Elbphilharmonie, und seit vorgestern gibt es einen musikalischen Vorgeschmack, den ich dir gern ans Ohr legen möchte. Herz mit Gebrauchsspuren, Annette Louisanne.

Lionel Richie. Gleich kommen wir zur beliebten Rubrik Live-Tracks. Heute, so viel sei bereits verraten, Musik aus deutschen Landen. Vorher das hier, Bon Jovi, I'll Be There For You.

Bon Jovi am Sonntagabend in der Love Time, heute am 21. Juni und heute in der Rubrik Live Tracks Musik aus deutschen Landen. Wenngleich in Mundart, nun könnte man denken, Wolfgang Niedecken und Bab würden zu Gehör gebracht. Mitnichten, mitgebracht habe ich heute Musik aus Bayern. Nun wird zünftig, die Spider Murphy Gang. Anfang der 80er hatten sie im Zuge der neuen deutschen Welle ihre ganz große Zeit. Skandal im Sperrbezirk, Schickeria oder aber Wo bist du? Gegründet im Übrigen 1977, das heißt im nächsten Jahr 50-jähriges Jubiläum. Live kann man sie bereits in diesem Jahr erleben. Ab diesem Jahr, die Jungs gehen auf Tour. Tourabschluss nächstes Jahr am 30. Oktober in der Münchner Olympiahalle. Ich habe sie dir heute mitgebracht, zwei Klassiker, live eingespielt 1983. Wer wird denn Warner und die Geschichte vom Reißverschluss, der irgendwie zubleibt.

Taylor Swift, sie überrascht ihre Fans mal wieder und diesmal geht es zurück zu ihren musikalischen Wurzeln. Für den neuen Kinofilm Toy Story 5 hat sie den Song Achtung Zungenbrecher, ganz langsam Herr Viktor, I Knew It, I Know You aufgenommen. Swift sagt selbst, dass sie schon als kleines Mädchen von den Abenteuern von Woody, Buzz Lightyear und Jessie begeistert war. Als sie den neuen Film vorab sehen durfte, war die Inspiration sofort da. Der Song entstand noch am selben Abend. So schnell kann's gehen. Der Titel sorgt bereits für viel Aufmerksamkeit und auch der Film legt einen Traumstart hin. In den USA hat Toy Story 5 bereits vor dem offiziellen Kinostart beeindruckende Einspielergebnisse erzielt. In Deutschland startet das neue Abenteuer am 23. Juli in den Kinos. Bis dahin gibt es jetzt erst einmal Taylor Swift mit ihrem ganz persönlichen Toy Story-Moment. Wir hören uns wieder in Stunde 2 deiner Love Time. Ich freue mich drauf. Bis gleich.

Ja, früher. Früher, als wir noch Kind waren, da gab es noch magische Dinge, die uns wirklich bewegten. Gehen wir also zurück zu einer Zeit vor unserer Zeit. Ach so, wer ich bin,

fragt ihr? Das ist ganz einfach. Ich bin du, aber du nicht ich. Ja, ich habe viele Namen, Gesichter, Körper. Seht in mir doch erst einmal, wen ihr wollt. Und sperrt Augen und Ohren auf und vor allem eure Herzen. Ihr alle hier, ihr Menschenkinder, ihr, die Krönung der Schöpfung, das Klügste, das Vollkommenste, das auf diesem Planeten je existierte. Ihr, die ihr gelernt habt, zu unterscheiden zwischen Sein und Schein. Und glaubt sehr wohl zu wissen, wo Traum und Fantasie beginnt und Wirklichkeit uns einholt. Ja, dann lasst euch von mir eine Geschichte erzählen. Eine Geschichte von Feuer, Eis und Liebe. Ey, könnt ihr fliegen? Was? Ihr könnt fliegen? Vielleicht auf die Nase fliegen könnt ihr oder aus der Kneipe fliegen. Aber selber fliegen? Könnt ihr Feuer spucken ohne Tricks? Doch vor Millionen von Jahren, da gab es Wesen. Die konnten nicht nur denken und sprechen, wie ihr alle hier, sondern auch wirklich fliegen und Feuer spucken. Und das waren die Drachen. Und da seht ihr einen.

0: Das ist Tyrion, der alte Drachenvater. Er sorgt sich um das letzte Drachenei seiner Art. Aus diesem Ei soll der Bewahrer des Feuers schlüpfen. Seht ihr die Himmelszeichen bei der Drachengeburt? Leben und Tod kreuzen sich dort oben am Firmament, vereinigt für einen Moment. Er ist gleich da, der Held des Abends, den jeder hier kennt.
1: Endlich an das Ei.
2: Aha, da ist er ja.

Lauf doch mal. Gut. Noch ein bisschen ungeschickt.

0: Was du da spürst, Tabaluga, sind Schneeflocken. Völlig ungefährlich für uns Drachen. Das ist die kleine Kälte. Doch hüte dich vor der großen. Sie ist der Feind aller Drachen. Wir sind die Bewahrer des Feuers. Zwar gehört alles zusammen, Licht und Schatten, Tag und Nacht, Leben und Tod, so auch die Kälte und das Feuer. Doch alles hat seinen Platz und du darfst nie erlauben, dass die Kälte ihr Reich des ewigen Eises vergrößert, um das Feuer zu besiegen. In der Kälte bist du gefangen. Dein Feuer macht dich frei.
1: Gleich spuckt er wieder, der alte Angeber.
2: Na bitte.
0: Jetzt du. Tabaluga. Du musst noch viel lernen.

Tabaluga, komm zu mir! Nur ein gefrorener Drache ist ein guter Drache. Ich liebe es, alles erstarrt. Kein Herzschlag mehr, keine Wärme

habe ich keine Ruhe. Du bist die Macht des Feuers. Und das werde ich verhindern. Die Zeit arbeitet für mich.

0: Tabaluga, du musst hinaus. Bleib nicht an einem Ort. Die Zeit der Wanderschaft ist angebrochen. Die Welt erforsch allein. Das ist so Drachenbrauch. Und wenn du in Not bist, denk an Vaters Wort.
1: So geht das doch nicht. Der Kleine braucht Hilfe.
2: Hallo. Tabaluga. Hey, hier bin ich. Drachenkind. Das war alles ein bisschen viel auf einmal, hm? Ich ahne, du willst so schnell wie möglich an dein Feuer. Ich gebe dir nur feinen Rat. Den Weg musst du schon selber wählen. Und merk dir eines, Tabaluga, nicht Meinungen der anderen zählen. Es gilt allein die eigene Tat. Ja, was meinst du? Wo es leuchtet, da müsste doch auch Feuer sein. Schau mal da oben. Das ist ein alter Freund von mir. Da bitten wir doch den guten Mond zu uns herunter.

0: Yoga? Was dazugelernt?
1: Du, dein Kumpel ist echt cool. Aber fliegen kann ich auch. Und was der da von der Zeit erzählt, was kümmert's mich? Na gut, eins muss man ihm lassen. Leuchten kann er echt gut. Aber mit brennen ist nix. Also, wo finde ich jetzt das Feuer?
0: Du verlangst sehr viel von mir, du kleiner Wicht. Erst verrate du mir, was brennt wie Feuer, aber wirft kein Licht.
1: Weiß ich nicht.
0: Dann versuch's mal bei den Bienen. Ja, dort. Lauf schon. Lauf. Trau dich. Weiter.

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Erst die Finger verbrannt, dann vom Krater verschluckt, den hohen Bogen wieder ausgespuckt und Bauchlandung ins Netz der schwarzen Spinne.

0: Na, mein Süße, wen haben wir denn da? Einen kleinen Grünen, mal was anderes. Bei mir kannst du alles lernen. Womit fangen wir denn an?
1: Laber hier nicht rum. Hilf mir lieber raus aus diesem klebrigen Zeug.
0: Okay, okay. Und den kleinen grünen Frack ziehen wir gleich mit aus. Für dich will ich heute ganz feurig sein.
1: Hey, Feuer? Dann hast du das wahre Feuer? Das suche ich nämlich.
0: Ach, du meinst das längst vergessene Feuer, das im Innersten das Herz verzehrt? Ich hab's, glaub ich, gekannt. Auch Menschenkinder kennen's. Drum sei belehrt. Dieser Schmerz heißt Liebe. So haben sie's genannt. Es ist so lange her. Ich erinnere mich kaum. Mein Herz ist längst aus Stein. Gefühle haben keinen Raum. Nur manchmal ist ein Sehnen so unendlich fein, als müsste diese Liebe schön gewesen sein.

0: Leb wohl, Tabaluga. Aber komm zurück, wenn du das Feuer gefunden hast. Und erzähl mir davon.
1: Es ist plötzlich so kalt. Ich friere. Eine Eislandschaft. Wie das glitzert. Arktos. Was macht der denn da?

Zeit, oh Zeit, du arbeitest für mich. Ich schaffe das schönste Wesen dieser Welt, Lilly. In dir bricht sich jedes Licht. Ach, Lilly, Lilly, teuerste Lilly, so weiß wie Schnee, du bist so schön, das tut schon fast weh. Doch opfere ich dich für Tabaluga. Wenn er dich sieht, ist er verneint, bis in deiner kalten Umarmung sein Feuerherz zu Eis erstarrt.

0: schlaf nicht zu lang, sonst kriecht die Kälte in dein Herz. Sie spielt nur deinen Freund, doch unter ihrer Maske verbirgt sich dein ärgster Feind. Was gut ist, was böse, das weißt du noch nicht. Dunkelheit ist Mutter, Vater das Licht. Auf dieser Welt darf vieles geschehen, was unserer Vernunft widerspricht. Doch die Natur verbindet, da sei nicht bang, alles mit unsichtbarem Faden. Tabaluga, schlaf nicht zu lang, zu lang.
1: Get on, mash!

0: identifizierbares Objekt gefunden. Schwaches Zeichen von Leben.
1: Mitnehmen, requirieren. Wird als Proviant unter diesem Baum zwischengelagert.
0: Jawohl, Mann!

sanfter Morgen. Erwache, Drachenkind. Du, reck dich, alter Baum. Erblühe. Vertreibe seine Sorgen.

0: Guten Morgen.
1: Gut, dass du da bist. Oder träume ich schon wieder? Wie vorhin? Was hast du da gesagt?
0: Hüte dich vor der großen Kälte. Jetzt sei doch ruhig. Drachenkind, wo Licht ist, muss Schatten weichen. Dies Licht ist nicht begrenzt von Raum und Zeit. Und doch so nah wie dieser Augenblick. Gedacht in fernste Ewigkeit.
1: Wo ist Lilly?
0: Der Baum wollte nur dein Bestes.
1: Wo ist Lilly, habe ich gefragt.
0: Weißt du eigentlich, dass die Ameisen dir das Leben gerettet haben, Tabaluga?
1: Leben, Leben, was soll ich mit dem Leben? Ohne Lilly ist alles aus, alle Hoffnung tot.
0: Jetzt hör auf mit diesem Unsinn. Was sagst du denn da? Weißt du überhaupt, wie das ist, ohne Hoffnung zu sein? Wenn deine Hoffnung stirbt?

0: Plan war falsch. Es gilt nicht, Tabaluga zu vernichten. Nein, ihn zu verzaubern ist das Ziel. Ich bringe ihn dazu, freiwillig auf sein Feuer zu verzichten. Ja, das Leben ist ein Würfelspiel und wer nicht wagt, gewinnt nicht viel. Und so ein Spiel ist auch die Liebe. Dazu gehören meistens zwei, Tabaluga und meine Lily.
1: Amüsieren!

gefällt's dir hier? Amüsiert dich? Alles, alles geht auf meine Rechnung. Amüsiert!

0: Jetzt wart mal! Was sind denn das eigentlich hier für komische Typen? Keiner redet mit mir. Das ist doch kein Spiel.
1: Nein. Ist das kein Spiel? Schade. Dann spiel ich mit dir.
0: Gut. Um was soll's gehen?
1: Ganz einfach. Dein Feuer, dein Herz, dein Leben.

0: Eine Sechs! Eine Sechs! Danke, danke. Du bist dran.
1: Magdus Dusche. 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

0: Picke. Jubel für den Sieger. Applaus! Applaus!
1: Danke. Danke. Für dich, Tabaluga. Da.

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Kämpfe, wie du willst. Am Ende kriege ich dein Feuer. Goodbye. 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

Hör zu, mein Sohn. Meine Liebe zu dir, sie dauert fort, überdauert das Leben. Folg dir zu jedem Ort. Und du such das Feuer, das die Zeit überspannt. Dann weicht die große Kälte und der Arktos ist verbrannt. Tabaluk.

Der Schmerz ist ein heiliger Bote. Was du auch ertastest, hörst, siehst, schmeckst, riechst, fühlst, alles auf dieser Welt, alles ist der Vergänglichkeit unterstellt. Die Seele ist nicht gebunden an einen Ort. Nur in deiner Erinnerung lebt dein Vater fort. Gefesselt ist, wer sich gefesselt glaubt. Und frei ist, wer es sich selbst erlaubt.

Ja. Ich soll wieder helfen, eingreifen. Teufel auch ungern nur. Ich lass die Worte, die flatterhaften wirken. Die werden dann zur rechten Zeit gesagt. Selbst diesen Tabaluga hier bezirzen. Also, dann. Tabaluga, es gibt ein Feuer, das heißer ist als alle Drachenfeuer und älter gar als diese Welt. Denk an deines Vaters Worte.

0: Du warst immer nur diesem Willen und seelenlosen Geschöpf verfallen, einer Puppe. Was ist mit deiner Liebe? Wo ist jetzt dein Feuer? Hilft dir noch dein Ring?
1: Ohne Lilly? Da. Nimm ihn.
0: Gibst du endlich auf?
1: Oh nein. Niemals. Lilly. Ich werde dich immer lieben. Ich liebe dich.
2: Was ist? Lilly? Nein! Du bist doch mein Geschöpf! Meine Kräfte!

Im Strom der Zeit ist alles gleich. Gut und Böse, Tag und Nacht, Hass und Liebe. Was du daraus machst, liegt allein an dir. Das Gute erkennst du nur, weil es auch Böses gibt. Und Stärke zeigt sich dann, wenn auch das Schwache siegt. Liebe ist unendlich, durchdauert Raum und Zeit. Der Hass ist wie ihr Bruder, seit aller Ewigkeit. 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